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0: Herr Bürgermeister, wenn Sie einen Nachruf auf die Straßenbahn sprechen sollten, wie würde der sich anhören?
1: Schade, dass es sie nicht mehr gibt. Schön, dass es sie gegeben hat, und zwar in einer Zeit, in der ich gelebt habe.
0: Ich bedanke mich.

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Ja, genau. Urlaub kann so schön sein, zum Beispiel auf der Alten Donau. Genau, der Nino aus Wien, der hat sich Gedanken zum Thema Urlaub gemacht, was ja für viele der geneigten Brunchgäste da draußen hinter euch liegt und hoffentlich noch immer nachhalt. Und das ist doch ein schöner Gedanke, wenn man so am Brunchtisch sitzt, sich in den Tag treiben lässt und noch ein wenig vom letzten Urlaub träumt. Und wenn wir schon beim Thema Urlaub sind, dann habe ich für euch auch eine bunte Länderpalette aufgefächert, die uns zwischen Deutschland, Österreich, Italien, Südamerika, Spanien und Afrika hin und her tanzen lässt. Dabei besuchen wir die Bar von Josephine, schreiben freundliche Besserungskarten, suchen den Ursprung des Regenbogens, genießen süße Vibrationen und nehmen Mixtapes auf. In diesem Sinne würde ich jetzt mal anfangen, die Leckereien aufzutragen und möchte euch als euer Genussvermittler dann auch ganz herzlich willkommen heißen zu einer neuen Ausgabe des Beat Brunch. Und dann entführt euch jetzt mal zu Beginn der Assistent in die Klinik unter Halm.

0: Wer jetzt noch nicht so ganz wach war, den dürfte Raz O'Hara und das Odd Orchestra sanft geweckt haben mit dem Titel Kisses. Nicht ganz so zärtlich kommt dann das nächste Stück daher, denn zu Beginn geht es um Haifischzähne und denen möchte man im Meer ja eher nicht begegnen. Allerdings hat Bert Brecht vor langer Zeit schon festgestellt, dass es auch Menschen gibt, die solche gefährlichen Zähne haben. Hildegard Knef, Mackie Messer.
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Lonely Mount of Clay. Eine Country-Perle aus dem Jahr 62 im Original. Von mir gerade, wie sollte es fast anders sein, in einer Coverversion von Big Search aus dem Jahr 2017. Und das davor, das war Conor Oberst mit Get Well Cards. Und bevor wir uns jetzt ganz in den akustischen Gitarrenklängen der Vergangenheit verfangen, habe ich schnell noch was Neues aus der Deep Dive Corporation Tauchstation ausgesucht. PMFM gemeinsam mit Bluebird, Fade into You.

0: Hier ist Nietzsche, Bar von Josephine.
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Musik aus Italien, Doppia Erde, L'Oro in der Akustikversion. So, und jetzt wird es spannend. Der Waliser Carmen Ellis, seines Zeichens Produzent und Musiker, der schon in zahlreichen Konstellationen Musik gemacht hat, unter anderem auch mit Edwin Collins und den Pretenders, der hat 2019 erstmals ein Latin-Projekt an den Start gebracht, das auch seinen Namen trägt. Die Debütplatte hieß Carmen Ellis and Rio 18, die wurde in Südamerika aufgenommen, aber, und jetzt kommt's, Achtung, auf der singt er in seiner walisischen Heimatsprache. Okay, durchaus exotisch und sehr gelungen. Arpoador von Carmen Ellis and Rio 18.

0: Karl-Heinz?
1: Ja.
0: Können Geiger eigentlich nur geigen und Trompeter nur blasen?
1: Ja.
0: Ist das nicht sehr eintönig?
1: Musiker sind mit ihren Instrumenten verheiratet.
0: Aber sie könnten doch auch mal mit den Instrumenten ihrer Kollegen spielen.
1: Theoretisch schon.
0: Praktisch auch.

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1: Hasta la vista, baby.

Ein Langzeitprojekt, das sich über viele Jahre mehrfach verändert hat, aber immer geblieben ist. Das heute würde man wohl sagen, Inklusionsbandprojekt Station 17 hier zusammen mit Fettes Brot. Und damit geht's in die zweite Stunde von Remarks Beat Brunch. Ohne Regen kein Regenbogen. Und das, was jetzt aufliegt, nennt sich hier vergürt Restless Leg Syndrome.

0: Liebling, wann müssen wir in der Philharmonie sein?
1: Um 8.
0: Also dann gehen wir und zwar sofort.
1: Möchtest du, dass deine Frau heute Abend einigermaßen hübsch aussieht?
0: Ja.
1: Dann hetz mich nicht!

Zwar englisch gesungen, kommt aber aus Frankreich. Let's Walk, Madeleine Giraud. Als nächstes mache ich einen Ausflug ins Jahr 1965. The Tonnets waren eine Girlgroup aus der Stax Era, nicht zu verwechseln mit den Ronettes. Die ganz großen Erfolge, die blieben ihnen allerdings verwehrt, aber ein paar schöne Songs haben sie der Nachwelt auf jeden Fall hinterlassen. So zum Beispiel I Gotta Know, The Tonnets.

The Lemon Twigs, die verbreiten hier Sweet Vibrations. Und das klingt ja wirklich ganz gewaltig, so als ob hier jemand mit den Beatles zusammen im Studio das eine oder andere Eierlikörchen getrunken hat. Jetzt habe ich einen der ganz großen Klassiker, der Signatursong vom King, Mr. Elvis Presley, Suspicious Minds, allerdings in der Version der leider zu oft verkannten Künstlerin Amanda Lear.

Kill Comfort nennt sich der Titel. Ein lässiger, intelligenter Bastard aus Indie und Rap, der sich auch auf einem Gorillaz-Album recht gut gemacht hätte. Und wenn er auch so gar nicht nach Österreich klingt, kommt er doch aus der Kulturmetropole Wien. Vier fresche junge Männer, die sich Hidden Gems nennen. Ob die Generation Spotify mit dem Songtitel Making Tapes for Girls etwas anfangen kann, weiß es nicht klar. Es gibt auch auf den Streaming-Plattformen jede Menge selbstgebastelte Playlists, aber das ist ja nicht wirklich vergleichbar. Man muss also wohl schon ein bisschen älter sein, um jenes Mixtape-Phänomen noch aus eigener Erfahrung zu kennen, das David Scott von den Pearlfishers zum Inhalt des Songs gemacht hat, den wir jetzt gleich hören. Na dann mal Aufnahmetaste gedrückt.

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Ja, Leute, es ist schon wieder durch für heute. Das hier im Hintergrund, das ist der Titel Easy Goodbye von Pete Baumgartner, seines Zeichens Mastermind hinter der Formation DFS. Ja, die könnte ich eigentlich auch mal wieder spielen, fällt mir gerade so auf. Mache ich demnächst. Egal wie, jetzt wird der Tisch abgeräumt, die Reste kommen in den Kühlschrank und wir widmen uns dem restlichen Tag. Es war mir wie immer eine Freude, euch da draußen mit Musik zu versorgen. Hoffe, es hat gemundet, was ich da so zusammengestellt habe. In diesem Sinne allen noch einen super schönen Tag, egal was so ansteht. Lasst euch nicht stressen von nichts und niemanden und seid bitte so nett, stresst auch ihr nicht andere. Macht keinen Sinn. Jetzt habe ich passenderweise noch einen Last Song, so heißt er nämlich, der Last Song von Brisa Rocher auflegen. Ich bin dann mal weg, wie gewohnt, mit dem Wunsch. Peace, euer Remark.

0: 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Hallo und willkommen zu einer neuen Ausgabe der Wissensstrahlung bei Radio Free FM auf der 102,6. Auch heute haben wir wieder ein spannendes Programm. Bleibt dran, gleich geht's los.
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1: Willkommen zur Wissenstrahlung, Radio Free FM. Es ist 13 Uhr und 2 Minuten. Das bedeutet, wir haben wieder 2 Stunden Zeit hier auf der 102,6 für die Wissenstrahlung und wieder spannende Themen, spannende Gäste. Mein Name ist Michael Trost und heute, ja, ist nebenbei ja der Tag des offenen Denkmals. Das bedeutet, man kann uns heute sogar, wenn man möchte, hier im Studio besuchen kommen oder beziehungsweise ins Radio kommen. Wir sind bis 15 Uhr für euch da und sprechen heute über Neues aus Astronomie und Raumfahrt. Und ja, das wird sehr spannend. Und wenn ich über Astronomie und Raumfahrt spreche, gibt es immer 2 Namen, die eigentlich da gleich fallen. Bei Neues aus der Astronomie ist es meistens der Georg Sideropoulos und tatsächlich der Georg ist auch wieder da. Georg, herzlich willkommen heute Nachmittag wieder im Radio.
2: Hallo Michael, danke, dass ich da sein darf.
1: Und der andere, wenn es um Astronomie geht, wir haben vor 14 Tagen gesprochen, ich freue mich, dass er auch wieder da ist, der Jürgen Kaczorowski ist eben wieder im Studio. Jürgen, welcome again und schön, ihr seid beide heute Nachmittag für uns 2 Stunden mit wieder in der Sendung im Programm und außen freue ich mich, dass ich jemanden begrüßen darf und das ist meine Jana. Jana, herzlich willkommen.
3: Ja, hallo.
1: Wieder da und wir sind heute Nachmittag somit also hier zu 4. Studio und wie schon gesagt, oder erstmal ist es die Ausgabe 513. In der Wissenstrahlung. 513, ja, ist auch schon eine erhebliche Zahl. Und werden also dann die 2 Stunden über die, wie schon besprochenen, Neuigkeiten aus diesem Umfeld der Astronomie und der Raumfahrt sprechen. Und Georg, du hast mir gerade schon so kurz vor der Sendung zugeworfen, was du Spannendes mitgebracht hast. Wir geben auch den Hörern vielleicht gleich noch einen kurzen Überblick, aber ich wollte es gerade sagen, noch nicht erstmal, ihr kennt das schon, machen wir auch heute wieder eine kurze Vorstellrunde. Ihr kennt es schon aus ganz, ganz vielen Sendungen. Aber für alle, die heute Nachmittag das erste Mal bei der Wissensstrahlung einschalten oder nicht mehr so genau Bescheid wissen, same procedure as always, machen wir dann auch nochmal. Wer mag anfangen, ja.
4: Ja, wie schon erwähnt, mein Name ist Jürgen Kaczorowski. Ich mache Astronomie seit 2007 mit dem Schwerpunkt halt Sonnenfinsternisse. Und ja, jetzt war ja vor 4 Wochen war ja die meine 13. Sonnenfinsternis, also insofern. Deswegen gab es ja die Sendung vor 2 Wochen mit mir.
1: Und die heute, auch nebenbei online ist. Wenn man heute das Interesse daran noch irgendwie erweckt bekommt, natürlich auch noch nachhören kann.
4: Ja, und heute bin ich jetzt Überraschungsgast hier.
2: Ich heiße Georgios Sideropoulos, wie erwähnt. Ich bin Physikstudent, nicht mal an der Uni Ulm, sondern an der Uni Tübingen. Und ich interessiere mich für die Astronomie schon seit der 2. Klasse, glaube ich. Ja, also wir hatten damals Thema Sonnenfinsternis, nicht Sonnenfinsternis, Sonnensystem und das Universum gehabt und das hat mich so fasziniert, dass es mich seitdem nicht mehr losgelassen hat.
1: Jung,
2: und wir sind beide Mitglieder der Astronomischen Arbeitsgruppe Ulm, hier am Fort und in Ilsberg.
1: Ja. Erwähnen, genau.
2: Mhm. Was aber auch aktiv ist, jetzt wo wir schon dabei sind, auch was am Schubert-Gymnasium hier in Ulm, bei der Sternwarte.
1: Ja. Und du bist ja außerdem auch in Laupheim im Planetarium, wenn wir gerade schon dabei sind.
2: Früher.
1: Nicht mehr?
2: Nein.
1: Ah, denn Jan und ich hatten vor, mal ins Laupheimer Planetarium mit Feld zu fahren in den nächsten Wochen. Da hätten wir uns gesagt, wir kommen.
4: Ja, sag mal Bescheid, dann kommen wir mit.
2: Ja, wird es nicht noch saniert? Oder ist es schon?
1: Da fragst du mich zu viel, Georg. Da bist du jetzt näher an der Materie dran. Wir hatten es mal so als nettes Ausflugsziel so mal ins Auge gefasst. Ich habe tatsächlich gerade keine Info, ob Pause ist, aber ich dachte, nach der Sommerpause geht es bestimmt wieder weiter mit irgendeinem Programm.
2: Ja, in der Regel gibt es die Sommerpause, ja, aber ich dachte, dass das Planetarium, die Vollsternwarte selbst, groß umbaut, dass es dann eben mehr Platz bekommt, um Vorträge zu haben, aber auch für Schülergruppen dort im Rahmen der Schülerforschungswettbewerbe mehr Platz bieten zu können. Aber ob die jetzt fertig sind, weiß ich nicht. Da bin ich der Falsche.
1: Ja, ist auch mal wieder irgendwann ein schönes Thema für die Wissensstrahlen und das Planetarium. Das behalten wir einmal doch für uns so im Hinterkopf. Schön, aber jetzt, Jürgen, ich wollte ihn noch fragen, der Georg hat gerade so gesagt, wie er zur Astronomie gekommen ist. Du hast es beim letzten Mal schon gesagt. Jürgen, wie kamst du dazu? Wie war bei dir der Gang der Dinge, dass du dich so für die Themen interessiert hast? Sag es auch nochmal ganz kurz.
4: Naja, ich habe halt so ziemlich zum Schulanfang damals ein Buch über Astronomie bekommen und das war zu der Zeit, wo dann gerade so wenige Jahre nachdem halt der Pluto-Mond-Charon entdeckt wurde, 1978. Und also wenige Jahre danach habe ich halt dann mit dieses Buch dann halt, wo auch unter anderem was darüber drin stand, bekommen. Und da hat mich das dann auch angefangen zu faszinieren, das Sonnensystem halt. Ja. Und irgendwann gab es dann halt diesen sogenannten DTV-Atlas der Astronomie, und da haben wir dann auch ziemlich viel drin gestöbert. Ja. Aber richtige Astronomie mit Teleskop und so, das habe ich dann erst 2007 erst angefangen. Also ich würde sagen, fast 20 Jahre später.
1: Ja. Ja. Georg, du hast auch ein kleines Mikroskop, ist ja schon ein Teleskop oder mehrere sogar, glaube ich, gell?
2: Nee, nur eins.
1: Nur eins. Ah ja, das ist...
2: Ein kleiner.
1: Sehr schön. Gut, dann würde ich sagen, geben wir einen kurzen Überblick über das, was wir heute im Programm haben, dass die Hörer auch wissen, was Spannendes in den 2 Stunden wir heute berichten werden.
2: Ja, wir haben Neuigkeiten am Nachthimmel, also das heißt konkret, wo sind gerade die Planeten zu sehen, was macht die Sonne, gibt es vielleicht Sternstuppen noch im restlichen Jahr, vielleicht noch sogar Kometen. Dann habe ich, wofür wir eigentlich da sind, Neuigkeiten aus der Astronomie, das heißt konkret Neuigkeiten zu Baby Colombo, der ist ja bei Merkur erst vor wenigen Tagen, ich glaube vor einer Woche, angekommen. Dann Neuigkeiten aus der NASA, Kürzungen und Kürzungen im NASA-Budget und die resultierenden Effekte daraus. Und Neuigkeiten zum Nancy Grace Roman Teleskop. Das wurde am 30. August, wenn ich mich nicht täusche, mit einer Falcon Heavy in den Erdorbit gehievt. Und dann habe ich noch ein paar schlechte Nachrichten.
1: Oh.
2: In Bezug auf Raumfahrt und die Zukunft des Nachthimmels, in Bezug auf SpaceX und deren Starlink-Flotte und sowie eben einem Startup namens Reflect Orbital. Mhm. Aber das hatten wir auch mal in der Sendung drüber mal gesprochen. Also ich habe nochmal nachgeschaut, und es war in der Folge vor 2 Jahren über Neues aus Astronomie und Raumfahrt. Kurze Referenz auf die älteren Folgen.
1: Ja. Hast du das Thema ESA Aerospace zufällig auch parat, das ja am 5. September von sich, ja, wie soll man sagen, das jetzt nicht.
2: Ich habe davon mitbekommen, aber ich hatte nicht so viel Zeit, ich war nicht so schnell beim Tippen.
1: Ah, ja.
2: Deswegen musste ich ein paar Themen streichen.
1: Aha. Sehr gut. Zur Not habe ich das auch nicht gerade aufgeschrieben, weil es sehr aktuell ist und so ein bisschen auch der Schritt Deutschlands vielleicht sogar in den Wettbewerb der Raumfahrt bezüglich irgendwas ins All bringen ja ist, Orbitalstart jedenfalls eines privaten deutschen Trägers. Aber jetzt will ich natürlich nicht in euer Programmablauf da reinquatschen. Und ich würde sagen, Georg, dann starten wir einfach mal und...
2: Gern. Dann würde ich mal mit Neues aus dem Himmel, aus dem Nachthimmel und dem Taghimmel starten. Die Sonne, mit dem Objekt, mit dem wir eigentlich anfangen, auch bei den Jahresvorschau, bei den astronomischen Jahresvorschau in der Regel am Anfang des Jahres. Wenn man sich an meine Plädoyers der vergangenen Jahre erinnert, wurde das... unterliegt die Sonne einer gewissen Aktivitätszyklus, welcher ungefähr 11 Jahre dauert, beziehungsweise 22 Jahre. Aber das sind Erbsenzählereien. Und innerhalb von diesen Jahren ändert sich die charakteristischen Eigenschaften der Sonne so sehr, dass man quasi eben die Oberfläche bzw. die Aktivität, das heißt eben Sonnenstürme, Polarlichter, Plasmaausbrüche eben an Aktivität gewinnen und eben wieder verlieren. Und der Anfang des Zykluses begann im November 2019, in dem Fleckengruppen eben wieder am Sonnennordpol eben wieder aufgetaucht sind. Das kann man relativ gut erkennen, weil im Laufe eines Zykluses wandern eben die Sonnenflecken langsam, also der Schwerpunkt der Sonnenflecken, die auf der Oberfläche zu sehen sind, langsam von den Polen in Richtung Äquator. Dann gibt es dann eben eine Pause das wird dann eben das berühmte
4: das Minimum, ja.
2: Genau, das Minimum der Sonnenaktivität. Und dann fangen dann wieder die Sonnenflecken an den Polen wieder aufzutauchen. Und das kam dann eben im November 2019 zweifelsfrei auf und im Laufe der Jahre ging dann eben die Aktivität immer weiter hoch. Immer mehr Sonnenflecken konnte man sehen. Und aber es gab auch mehr Plasmaausbrüche. Die Aktivität, also die maximale Aktivität wurde dann 2023 und 2024 erreicht. Zeitversetzt, weil eben einmal zuerst die südliche Hemisphäre zuerst das Maximum erreicht hat und dann eben die nördliche Hemisphäre.
4: Da gab es ein ziemlich breites Maximum, ja.
2: Genau. Andersrum, zuerst die nördliche und dann eben die südliche Halbkugel. Und seitdem nimmt dann eben die Aktivität langsam ab und das kann man relativ gut sehen in den Sonnenfleckenzahlen. Das habe ich mal hier mal so mitgebracht. Das sieht aus wie eine Sinuswelle und wir schauen uns gerade in Richtung dem Minimum an. Und das wird dann wahrscheinlich, also jetzt die Voraussage hier von einem Forschungsteam soll es dann wahrscheinlich so in Richtung 2030, 2031 dann eben eintreten. Bis dahin haben wir immer noch die Möglichkeit, Sonnenflecken zu beobachten. Also das heißt, die Sonne wird immer noch ein interessantes Beobachtungsobjekt sein, keine Frage. Nur es wird dann eben immer mehr Tage geben, beziehungsweise sogar Wochen, wo eben keine Sonnenfleckengruppe zu sehen sein werden.
1: Insofern natürlich für die Astronomen dann ein bisschen, ja, wie soll ich sagen, die trockene Zeit irgendwie eintritt, weil es nicht so viel zu sehen gibt. Aber das ist halt der normale Zyklus der Dinge und damit muss man dann einfach, ja, wie soll ich sagen, sich abfinden.
2: Genau. Und der erste Zeitraum, wo eben relativ wenig Sonnenflecken, wenn nicht gar keine Sonnenflecken gab, gab es tatsächlich Anfang August, während des so um die Sonnenfinsternis herum, da gab es auch nicht so viele Sonnenflecken zu sehen. Aber momentan gibt es dann wieder schon ein paar interessante
4: Sonnenflecken. Also es waren ein paar zu sehen damals bei der Sonnenfinsternis, also davor halt oder in einer partiellen Phase, aber es war halt nicht so viel, wie man es halt sonst irgendwie gesehen hat.
2: Genau. Und die Sonnenstürme nehmen auch langsam ab, obwohl eben letzten Monat wieder ein paar stärkere Sonnenstürme gab, aber die Tendenz geht dann eben Richtung Minimum und dementsprechend Polarlichterscheinungen auch in unseren Breitengraden eher
4: seltener denn.
2: Gegen Null. Das wird dann, ja. Aber deswegen ein Grund mehr, die Sonne zu beobachten jetzt
1: die Chance zu nutzen. Weil es gab doch auch mal so einen Tag hier in Ulm, das fällt mir gerade ein, ich glaube aus so einem September, Oktober, wo man im Stadthaus dann irgendwie auch Sonnenbeobachtung machen konnte. Gibt es das eigentlich noch? Ist da was bekannt oder ist das alles schon Jahre zurück und gibt es keine aktuelle Planung? Ist euch da was bekannt? Weil die astronomische Arbeitsgruppe war ja auch dort präsent.
2: Das letzte Mal, dass wir, du meinst wahrscheinlich den Tag der Astronomie?
1: Das ist es. Ja, genau. Mit den Beobachtungsmöglichkeiten der Sonne oben am Stadthaus, an dem Übergang, wo dann auch Jürgen, du zum Beispiel deine Gerätschaft aufgebaut hattest und auch viele Gäste gekommen sind und mal an die Sonne geguckt haben.
2: Genau, wo es dann auch Vorträge gab.
1: Genau.
2: Ja, das letzte Mal war 2019, wenn ich mich richtig erinnere, aber seitdem mit der Pandemie ist es ein bisschen eingeschlafen.
1: Ja.
2: Kommt vielleicht wieder, aber ich habe mal mit Peter mal darüber geredet und es hieß eher, dass es dann eher am Schubert-Gymnasium stattfinden wird. Der Sternwarte, mit der großen Sternwarte.
1: Ja, ich verstehe. Mhm.
2: Aber konkrete Pläne weiß ich jetzt nicht. Also wenn ich mich nicht täusche, sollte der Tag der Astronomie dieses Jahr wieder im Oktober stattfinden, September.
1: Ich werde gleich mal nachschauen, gleich mal googeln, weil das war natürlich auch für die Bevölkerung, weil wir gesagt haben, noch die Chance nutzen, solange die Sonne gut sichtbar ist und einfach mal gucken. Und deswegen fiel mir das gerade ein, weil ich gesagt habe, Mensch, da sind auch immer viele Leute gekommen, haben es dann auch gerne angeschaut.
2: War gut besucht, also auch für die Vorträge, aber auch bei der Sonnenbeobachtung selbst.
1: Ja, genau. Ja.
2: Aber abgesehen von vom Tag der Astronomie gibt es jetzt am Stadthaus gibt's auch noch die Möglichkeit, auch in der Sternwarte in der Nähe jetzt beispielsweise, Augsburg hat Augsburg hat ein Planetarium, aber in Richtung Kempten gibt es eine Sternwarte, die bietet auch Sonnenbeobachtungen an. Mhm. Da könnte man auch bei Interesse mal nachfragen.
1: Ja, Ich habe nebenbei hier schon geschaut, hier steht, der Astronomietag wäre in diesem Jahr am 28. März gewesen.
2: Ah.
1: Ja, der war schon. Also das war jetzt in diesem Jahr dann früher als in früheren
2: Jahrenburg. Früher...
4: Davor war es immer im Herbst. Ne?
2: Ja. Genau. Vor der Pandemie war es im Frühjahr, um den März, dann war es, nach der Pandemie war es dann eben im Herbst, genau, so wie du es gesagt hast, Jürgen. Ja. Und jetzt ist es wieder im
1: Ich meine, aber vor 10 Jahren wäre es schon mal so im Bereich Juni gewesen. Ich meine mich, das mit ein paar zeitlichen Events zusammen irgendwie zu bringen, das ist, aber es ist auch
2: das
1: egal.
2: Kann sein.
1: In jedem Fall, in diesem Jahr ist es schon passé und also insofern auch keine Chance mehr irgendwo zu sehen. Außer, da können wir nachher vielleicht mal darauf hinweisen, natürlich im Schubert, also in der Sternwarte, es die Möglichkeit ja auch gibt, ein bisschen was zu sehen. Ja, ich würde sagen, bevor wir weitersprechen, oder wolltest du gerade noch irgendwie, oder wäre das Chapter, das Kapitel schon mit Haken versehen, dass du durch bist, sonst würde ich mich sagen, mach mal kurz Musik.
4: Eine kleine Randbemerkung am Ende noch. Es gab ja im 19. Jahrhundert gab es ja eine Theorie, dass ja irgendwie die Planeten die Sonne beeinflussen, und das wurde ja wohl relativ bald dann verworfen, weil irgendwie die Nachweise gefehlt haben. Und mittlerweile ist es aber auch wieder so, dass die Theorie wohl ein Revival erfahren hat, weil halt dieser Sonnenfleckenzyklus, zum Beispiel diese 11 Jahre, halt auch die Umlaufbahn vom Jupiter, Umlaufszeit vom Jupiter ist.
2: Das kann sein.
4: Aber es gibt immer wieder so, sage ich mal, Spitzen oder so Oberwellen drin, die sich halt mit der Umlaufszeit der Planeten halt deckt.
2: Interessant, das war jetzt mir nicht so bekannt. Okay, und...
4: Aber viel mehr weiß ich darüber auch nicht, das habe ich halt noch mal in irgendeiner der Dokumentarsendungen im Fernsehen halt mal mitbekommen. Dass das halt, da im Prinzip durch die Schwerkraft der Planeten halt auch irgendwie ein Wechselspiel halt da stattfindet. Was ja, sage ich mal, gar nicht so verkehrt ist, weil ja die Sonne ist ja kein fester Körper. Ja. Insofern können ja da irgendwie durch Schwerkraft ja gewisse Wechselbeziehungen halt da stattfinden.
1: Ja. Mhm. Okay, dann würde ich sagen, wir haben schon 13.19 Uhr, Zeit für Musik. Wir spielen die Architecture in Helsinki mit dem Titel Escape und dann Sparks mit Porcupine. Die zweite hören wir an und das ist die Wissensstrahlung Radio Free FM. Ich sage es aber nochmal, weil ich auch die ersten Gäste hier schon im Nebenstudio ein bisschen den Sender angucken. Wir haben heute den Tag des offenen Denkmals. Man kann vorbeikommen. Man kann uns hier auch in unserem Studio ein bisschen sehen. Da stehen nämlich schon ganz viele Menschen hier am Fenster. Und ihr, also wie gesagt, habt gerne die Chance, einfach mal zu schauen, wie Radio funktioniert. Aber erstmal hier die Musik und gleich sind wir da.
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0: Die Wissenstrahlung, Radiofreefilm, ja, das war in dem Titel eben so. Es hat sich wie, ich weiß nicht wie, so Wolken oder irgendwas angehört. Ich hoffe, dass wir heute noch schön Wetter haben, dass wir heute keine, ja, wie soll ich sagen, kein Gewitter bekommen. Aber wir haben noch schönstes Wetter und das ist natürlich das optimale Wetter. Heute ein bisschen auch am Tag des offenen Denkmals rauszugehen. Wer mag, ich habe es schon zweimal gesagt, darf gerne bei Radiofreefilm vorbeischauen. Es gibt Führungen hier im Hause durchs Gelände sozusagen, beziehungsweise einfach das Stockwerk. Und wir sind auf jeden Fall noch bis 15 Uhr hier mit der Wissensstrahlung on Air, der Ausgabe 1513 im Thema Neues aus Astronomie und Raumfahrt. Und meine Spezialisten in Sachen Astronomie und Raumfahrt sind Georg Sideropoulos und Jürgen Kaczorowski, die heute bei mir auch im Studio sind. Den überwiegenden Wortanteil hat wahrscheinlich der Georg. Der hat sich nämlich ganz intensiv vorbereitet und hier ganz viel Unterlagen auch vor sich liegen, lieber Georg. Und dann würde ich sagen...
1: Das sieht nur so aus. Dieses Mal habe ich nur einseitig gedruckt.
0: Ach so.
1: Ja, ich hatte Probleme mit dem Drucker, aber...
0: Wir fahren fort, Georg.
1: Genau. Noch ein kurzes Wort noch zu Neues am Himmel. Merkur ist gerade, wird noch eine Morgensichtbarkeit dieses Jahr noch für uns noch zu noch anbieten können, und zwar von Mitte November bis Anfang Dezember, relativ günstig, und zwar am 21. November wird er dann eben die größte westliche Elongation, also die größte Winkel
2: Ablenkung oder Winkel, also Entfernung von der Sonne, ja, relativ zu uns halt
1: den größten haben. Winkelabstand. Den größten Winkelabstand haben, ja. Zur Sonne haben ungefähr 20 Grad, aber davor war er am 10. in am Perihel, aber das geht trotzdem eben gut aus. Das heißt, Perihel, das ist zum Protokoll, das ist eben der sonnennächste Punkt seiner Bahn. Das heißt, eigentlich wäre eben die Phase, diese Beobachtungsphase, ungünstig, aber aufgrund der Lage der Ekliptik spielt es sich trotzdem irgendwie gut aus. Das heißt, konkret, die Lage der Ekliptik zum Protokoll ist eben die Erde-Sonne-Ebene, und da befinden sich mehr oder weniger alle Planeten. Bis Merkur ist ein bisschen ein kleiner Ausreißer, weil seine Bahn ist halt ungefähr, ich glaube, 6 Grad, 7 Grad, also schon geneigt, deutlich, ja. geneigt, genau. Im Verhältnis zu anderen Bahnen, beispielsweise Venus ist, glaube
2: ich,
1: 3 Grad geneigt.
2: Also auf jeden Fall besser eine Ekliptik drin, ja.
1: Genau. Und aufgrund der Lage der Ekliptik, vor allem im Winter, ist eben die Morgensichtbarkeit da am günstigsten, weil eben die Ekliptik dort steiler steht, und dementsprechend auch kleine Winkelabstände eben dazu sorgen, dass eben die Merkur beobachtet werden. Weil wenn eben die Ekliptik
2: ist von Vorteil,
1: flacher,
2: ja.
1: Genau, von Vorteil, weil wenn die Ekliptik flacher wäre am Morgen, wäre eben trotz gigantischen Winkelabstand die Sichtbarkeit schlecht gewesen. Wie beispielsweise jetzt der Übergang zur Venus im Fall der Venus der Fall ist. Die Venus erreichte am 15. August, also vor ungefähr einem Monat, ihre größte östliche Elongation, also größte östliche Winkelabstand zur Sonne, ungefähr 45 Grad, hört sich sehr viel an, aber aufgrund der Lage der Ekliptik, weil sie eben jetzt in Richtung Herbst eben am Abendhimmel flach steht, bekommt man das nicht so richtig mit. Das heißt, selbst bei relativ großem Winkelabstand kann man die Venus nur relativ nah am Horizont und dementsprechend nur ganz kurz sehen im Verhältnis zu vorherigen Sichtbarkeiten, wo eben die Ekliptik viel höher stand und dementsprechend man
2: hat die,
1: nur mehrere
2: die,
1: Stunden...
2: Die halbe Nacht halt im Grunde hast, ne?
1: Ja, genau. Und dementsprechend muss man sich halt, wenn man die Venus beobachten möchte, relativ schnell sein, denn während der Dämmerung geht sie schon unter. Das heißt, ab dem Zeitpunkt, wo man eben merkt, es dämmert, müsste man schon rausgehen und beispielsweise das Teleskop aufbauen oder sich einen Platz suchen, wo man eben relativ horizontnah eben die Venus beobachten kann. Ich habe, um ehrlich zu sein, seit der Mondfinsternis versucht, die Venus zu fotografieren, aber es hat nie richtig geklappt aufgrund von Wolken oder weil ich zu langsam war und die Venus schon dann eben untergegangen ist. Ja, man muss schnell sein. aber eine Sache, die unabhängig dann von der Lage der Ekliptik am Abendhimmel ist, findet morgen statt, tatsächlich am 14. September, und zwar ist die Venus wird dann eben vom Mond bedeckt, und zwar eben von 10.35 Uhr bis 11.40 Uhr mitteleuropäischer Ortszeit, das heißt eben von 11.35 Uhr bis 12.40 Uhr Sommerzeit. Jedoch liegt der Mond erst um 10.04 Uhr auf Sommerzeit. Also das heißt, es...
2: Also ziemlich weit unten am Horizont.
1: Nicht 10.04 Uhr, sondern 11.04 Uhr Sommerzeit. Das heißt, eine halbe Stunde später wird dann eben die Venus bedeckt. Also da muss man schon zügig sein. Also ja genau. Aber interessant zu beobachten. Und abgesehen davon geht dann eben die Venus jetzt langsam, also scheinbar in Richtung Sonne. Das heißt, die überholt uns quasi auf der Innenbahn und dementsprechend verkürzt sie ihre Sichtbarkeitszeiten und steht dann letztendlich am 24. Oktober in unterer Konjunktion. Das heißt, Sonne, Venus, Erde stehen in einer Linie und dementsprechend ist dann eben die Venus unsichtbar und taucht dann erst im November wieder am Morgenhimmel auf. Das heißt, für diejenigen, die dann eben Frühschicht haben, haben dann eben ab November eben die Möglichkeit, die Venus zu beobachten.
2: Das ist dann meistens sehr auffällig wegen dem vermeintlich hellen Stern am Morgen.
1: Genau. Gehört auch dann in der Dämmerung ist dann eben die Venus zu den hellsten Objekten. -4, fast -5 Magnituden. Und Mars hingegen wandert noch Anfang Oktober durch die

0: Zur Erinnerung, aufgrund eben der Umlaufbahn, also der, aufgrund der Periode der, des Marses, ist es so, dass eben nicht jedes Jahr man eben eine Opposition vom Mars hat. Das heißt eben Sonne, Erde, Mars in einer Linie stehen und dementsprechend Mars in die besten Beobachtungsmöglichkeiten bietet, aufgrund der kürzeren Entfernung. Deswegen ist dann eben die Opposition nächsten Jahr so besonders. Genau. Also sollte man sich im Kalender markieren, 19. Februar. Jupiter ist gerade Planet vom Morgenhimmel und baut langsam seine Sichtbarkeit aus. Und dort trifft er, wie schon gesagt, am 15. November auf den Mars. Die Helligkeit nimmt langsam zu und baut dementsprechend die Sichtbarkeit aus. Und dementsprechend wird er dann eben, wie auch wie der Mars, im nächsten Jahr am 11. Februar in Opposition zur Sonne stehen. Mhm. Jedoch, genauso so viel dazu, nur auf dieses Jahr, beziehungsweise nächstes Jahr, ist es ein besonderes Ereignis jetzt rund um Jupiter, denn wie es letztes Jahr der Fall war im Fall von Saturn, haben wir dieses Jahr im Fall von Jupiter wieder die Kantstellung. Das heißt, wir schauen eben auf die Äquatorialebene von Jupiter, was eben dazu bedeutet, dass man eben die Monde, also dass eben die Mondschatten andere Monde...
1: Ziemlich genau am Äquator durchläuft.
0: Genau, die Monde, die galileischen Monde sind mehr oder weniger in der Äquatorialebene von Jupiter. Und aufgrund der Kantenstellung ist es so, dass dann eben die Schatten, beziehungsweise die Schatten der Monde eben andere Monde bedecken, beziehungsweise eben verfinstern, besser gesagt. Aber es gibt dann eben auch die Möglichkeit, dass auch die Monde sich gegenseitig bedecken. Was eben normalerweise nicht der Fall ist.
1: Mhm. Thorsten Hansen hatte mal vor einigen Jahren mal ein Bild gezeigt, was er aufgenommen hatte abends, wo dann halt dann einen Mond den anderen bedeckt hat. Ja. Das war auch sehr interessant.
2: Wie heißt denn sowas dann? Das ist dann keine Mondfinsternis, kein Sonne, das ist ein Mond-Mond irgendwie. Oder wie heißt denn was vom Namen? Das ist ja irgendwie dann
1: Mondfinsternis.
2: Mondfinsternis, hätte ich jetzt auch gesagt.
0: Ich schätze schon, ja.
2: Ja, also es ist ein Phänomen, das ich jetzt so begrifflich nicht irgendwie kenne als Bezeichnung. Nehmen wir einfach mal an, es ist eine Mond-Mond, eine Doppel-Mondfinsternis. Hey, wie soll man Doppel? Eine Mond-Gegenseitig-Bedeckung, irgendwie sowas.
0: Genau, ja. Aber es ist halt deswegen so besonders, weil eben die Kantstellung nicht alle Jahre erreicht wird.
2: Ja.
0: Ich glaube, wie du.
1: Ich weiß gar nicht mal, wie viele Jahre braucht es, bis es wieder kommt. Einem Umlauf, oder?
0: Ja.
1: Genau. Okay. Also nach 11 Jahren in dem Fall.
0: Brauche ich.
1: Ich glaube, Jupiter braucht 11 Jahre.
0: Hätte ich den Himmelsjahr dabei, dann hätte ich sofort sagen können. Weil. Das weiß ich nicht. Ich weiß, dass die mittlere Entfernung vom Jupiter ungefähr 5 astronomische Einheiten sind. Aber die Zeit weiß ich.
2: Der Jürgen blättert schon seinen Unterlagen.
0: Danke.
2: Danke. Findet bestimmt was und sonst genau. Muss man halt online nachschauen.
0: Genau. Wunderbar. Und bezüglich der Mond-Mond-Bedeckungen rund um Jupiter bietet beispielsweise eben die Kolleginnen und Kollegen der Wiener
2: Astronomischen Arbeitsgruppe, glaube ich, oder?
0: Wir sind die Astronomische Arbeitsgruppe Ulm, das ist die Arbeitsgemeinschaft für Astronomie,
2: ja,
0: oder?
2: Also eine vergleichbare Institution ist das auf jeden Fall.
0: Ein vergleichbarer Verein für die Wiener Kolleginnen und Kollegen. Mhm. Und die haben auf deren Webseite eben alles schön aufgelistet, die Uhrzeiten für die Bedeckung und Verfinsterung der galileischen Monde.
2: Ja.
0: Webseite ist, ich glaube, die URL lautet waa.at. Mhm. Da kann man sich schön austoben. Da gibt es auch schöne Überblicke zu dem, was man dann eben in den nächsten Jahren dann eben sehen kann. Genau.
2: Und ist generell, glaube ich, auch für Einsteiger eine ganz gute Adresse, weil die Webseiten sie umfassen und auch sehr,
0: sehr
2: gut
0: detailliert,
2: strukturiert sind.
0: Sehr, ja, genau, genau. Mhm. Und es wird auch relativ gut erklärt für Neuersteiger, was eben die einzelnen Phänomene jetzt beispielsweise, wann die Venus, wann der Merkur am Morgen oder am Abend sichtbar sein werden.
2: Ja.
0: Also da findet man relativ gut erklärt, wann dann eben das Ganze eintritt.
2: Mhm. Jürgen, du blätterst inzwischen in deinem Buch. Hast du noch ergänzend was gefunden zum
1: Moment,
2: Thema?
1: Oder? Noch nicht.
2: Okay, dann schieben wir das einfach nach. Und dann, wenn ihr es gefunden habt, ergänzen wir gerne die Info noch.
0: Eine Seite.
2: Ja.
0: Da.

0: nicht so schlecht. Jupiter hat 12 Jahre.
1: Ja. Ah, sehr gut.
2: Okay.
1: Ja, genau, das heißt, in 6 Jahren würde man dann eben wieder dieses Phänomen beobachten können. Mhm. Genau. Saturn bietet in wenigen Wochen, am 4. Oktober, seine Opposition an. Das heißt, man kann den relativ gut sehen. Jetzt ungefähr ab 10 Uhr nachts kann man hat eben Saturn relativ eine gute Höhe erreicht, um dann eben beobachtet zu werden. Auch interessant sind dann natürlich die Saturnringe und natürlich auch die Saturnmonde. Nicht so hell wie beim Jupiter, aber trotzdem interessant. Und dann natürlich auch die Wolkenstruktur wie auch beim Jupiter.
2: Ja, weil du gerade sagst, ich glaube, die Saturnringe sind für jeden eine Herausforderung, der irgendwie auch viele Bilder machen will, dass man die auf den Fotos dann erkennen kann. Gell? Das ist immer, oder?
0: Ja, die Ringe sind relativ leicht, aber, aber das Problem ist die Cassini-Teilung.
1: Ja, ja.
0: Das ist, geht noch relativ einfach, aber dann, wenn man es halt weiter treibt bis zur Enke-Teilung, also das heißt nochmal die etwas schmalere Teilung von den Ringen, das ist dann halt schon, da muss man schon sehr gut auflösen können. Also da brauchen wir schon so Brennweiten von einigen Metern, um das hinzukriegen.
1: Ja, ja.
2: Aber ein
1: lohnendes
2: Objekt.
0: Da reicht doch wahrscheinlich, weiß ich nicht, vielleicht ein halber Meter oder irgendwas.
1: Ja,
0: aber
1: ja.
0: Ich weiß es nicht genau.
1: Ja. Ich habe sie auch mit meinen 75 Zentimeter auch schon draufgekriegt. Nicht so gut wie Thorsten, muss ich gestehen. Aber auch, also es geht auch mit kleineren Ausrüstungen, dass man auch relativ viel sieht.
2: Ja.
1: Uranus ist gerade auch gut sichtbar. Am 26. November steht er in Opposition, das heißt auch gerade kann er schon kurz nach der Abenddämmerung am Osthorizont beobachtet werden. Aufgrund weil aber Uranus im Verhältnis zu den anderen Planeten relativ wie auch Neptun lichtschwach ist, bräuchte man da am besten eine Aufsuchkarte. Da hilft es Software, Planetarien, beispielsweise wie Stellarium, nachzuschauen, wo die sind, oder beispielsweise eben so Bücher wie eben das Kosmos-Himmelsjahr, genau, oder eben auch Webseiten wie eben die WAA zum Beispiel, genau. Und Neptun wiederum steht eben in wenigen Tagen in Opposition am 25. und 26. September im Sternbild Fische. Das heißt, gerade ist eine gute Möglichkeit, den zu beobachten. Der ist dann wiederum nochmal eine Stufe lichtschwächer als Uranus. Pardon. Und sollte dann auch mit etwas größerer Optik beobachtet werden. Also, genau. Richtig. Und also so viel zu den Planeten. Möchtest du noch eine Pause einlegen?
2: Ja, oder? Wir können auch noch mal einen kurzen Musikbreak machen. Und nebenbei, wir haben ja schon richtig, ne, nebendran Gäste, die hier bei uns hier alle durchlaufen, reinschneiden. Also ich glaube, das Radio stößt heute auf viel Interesse. Und wir machen jetzt aber erst einen kurzen Musikbreak und den ersten Titel, den ich spiele. Und das will ich kurz auch dazu sagen. Wir hatten in der Plattform in dieser Woche einen Gast, die hat sich gewünscht, Ultravox mit The Voice. Claudia Trahr und Claudia, wir spielen den jetzt einfach eine Wissensstrahlung. Ich hoffe, du hörst dazu. Ultravox aus dem Jahr 1982. Und dann schicken wir hinterher noch ein bisschen was Neues von Daft Punk. Der andere Titel ist ein bisschen länger. Technologic. Die zwei Titel spielen wir. Ihr bleibt dran. Das ist Radio Free FM. Das ist die Wissensstrahlung. Ihr hört uns wieder in etwa 8,5 Minuten.
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0: Jack.
1: Die Wissenstrahlung, Radio Free FM, heute Nachmittag, die Ausgabe 513 mittlerweile. Und wir haben zu Gast, wir sagen es mal für alle, die ein bisschen später eingeschaltet haben.
2: Georgios Dinopoulos.
1: Und Jürgen Kaczorowski. Und außerdem ist er da.
3: Ja, Jan Alastari.
1: Und wir sprechen lieber, zwar schon über Neues.
2: Aus Astronomie und Raumfahrt.
1: Und haben schon ein bisschen was gehört, Georg. Und es geht noch ein bisschen, glaube ich, erst noch aus der Astronomie ein paar Dinge nachzureichen mit Meteoren und mit Sternschnuppen. Ja. Und dann würde ich sagen, fahren wir fort.
2: Sehr gerne, sehr gerne. Auf dieses Jahr, also jetzt ab September, gibt es dann auch noch ein paar Sternschnuppenströme zu sehen. Aufgrund aber des Mond, des Mondverlaufes werden aber manche Sichtbarkeitsfenster von Meteorströmen eben in ungünstigen Mondphasen eben
1: stattfinden.
2: Genau. Ja. Und beispielsweise sind dann eben die Orioniden, Leoniden sowie eben die Geminiden von der Mondphase nicht allzu sehr betroffen. Da kriegt eben der Halbmond, also die Halbmondphase ein, auch nicht so ganz ideal, aber besser ist das als gar nichts, während eben die Quadrantiden, Juli-Aquariden und die Ursiden eben durch den Vollmond komplett gestört werden. Das heißt, mit wenigen Worten, das Highlight der zweiten Jahreshälfte, das Highlight des Winters in Sachen Meteorströme, also die Geminiden, die, indem man eben eigentlich hunderte Meteore pro Stunde eigentlich erwarten würde, wird dieses Jahr eben von dem zunehmenden Mond gestört, in der Nähe des Maximums. Die Geminiden selbst sind eben vom 4. bis 20. Dezember sichtbar. Das Maximum fällt dieses Mal am 14. Dezember, circa 15 Uhr, um genau zu sein, mitteleuropäische Ortszeit. Das Maximum ist relativ breit, das heißt, man kann dann eben mehrere Stunden davor und danach eben diese maximale Aktivität eben auch noch sehen. Die beste Beobachtungszeit ist von 21 Uhr bis 6 Uhr. Das liegt daran, aufgrund der langen Nachtzeit im Winter ist eben der Ursprungsort der Meteore, also der Ausstrahlungspunkt.
1: Der Radiant.
2: Radiant, danke schön. Mhm. Über lange Zeit am Firmament zu sehen, um genau zu sein, um den Stern Castor, also einer der zwei hellsten Sterne im Sternbild Zwilling. Und das sind relativ langsame Objekte, also die kann man relativ gut erkennen. Und genau, 14. Dezember. Am 17. Dezember, drei Tage später, ist dann eben der Mond in der Halbmondphase, in der zunehmenden Halbmondphase. Abgesehen davon, diejenigen, die jetzt, Dezember, relativ kalt, gibt es vielleicht ein paar Sternschnuppen davor. Ja, es gibt vom 2. Oktober bis zum 7. November die Orioniden. Das Maximum fällt dieses Mal am 21. Oktober. Man erwartet unter Idealbedingungen, das heißt, wenn da eben der Ausstrahlungspunkt radiant am Zenit wäre, würde man ungefähr mehr als 20 Meteore pro Stunde erwarten. Das ist ein Idealwert. In der Realität liegt der Wert viel weiter drunter, weil eben wie bei vielen Meteorströmen eben der Ausstrahlungspunkt nicht annähernd nah am Zenit ist und man in städtischer Umgebung lebt oder andere Lichtverschmutzungsquellen leiden muss. Und dementsprechend liegt dann eben der Wert in der Regel weit drunter. Aber nichtsdestotrotz ist es ein schönes Highlight für den Oktober.
1: Ja, Orion kannst du ja relativ leicht erkennen an dem Gürtel. Das heißt, das sind die drei Sterne, die in einer Reihe sind.
2: Ganz genau,
1: Um sich zu vergewissern, dass es wirklich der ist, sieht man ja immer zwei Sterne oben, zwei Sterne unten noch dazu. Und dann, sehe ich gerade hier, also in der Nähe von den Zwillingen halt auch irgendwie darüber. Also da irgendwo in dem Areal muss dann der Radiant, also der Ursprungspunkt sein von den Orioniden.
2: Ganz genau, ganz genau. Die beste Beobachtungszeit wäre dann eben die Zeit nach Mitternacht, also von Mitternacht bis 5 Uhr morgens. Mhm. Genau, also so viel. Dann gibt es noch die Drakoniden, also Ursprungsort Sternbild Drache. Aber ja, die haben eine Meteorrate von ungefähr 5
0: muss man schon ein bisschen mehr Geduld haben.
2: Genau, genau, da braucht man viel Geduld, viel, aber auch viel Glück. Aber das ist der einzige Sternschnuppenstrom, der jetzt in Richtung Jahresende dann eben nicht von der Mondphase beeinträchtigt wird. Mhm. Deswegen ist jetzt Drakoniden erwähnenswert. Zum Protokoll, Maximum der Drakoniden am 9. Oktober um ungefähr 2 Uhr morgens.
1: Okay.
2: Genau. Es gibt dann noch einen Kometen, noch, der noch erwähnt werden sollte, und zwar 10P Tempel, genau gesagt 10P Tempel 2. Der ist jetzt, der war schon im bisherigen Jahr sichtbar. Ich glaube, bis Mitte August war der sichtbar, aber kommt dann quasi, also kommt dann eben wieder, taucht dann eben wieder auf am Firmament auf, und zwar ist dann quasi eben für einen gewissen Zeitraum hinter der Sonne oder in der Nähe der Sonne verschwunden, und dementsprechend taucht er dann eben ab Mitte Oktober bis Ende Dezember auf, und dabei bewegt er sich in Richtung Ekliptik, also er gewinnt dann im Laufe der Zeit eben an Höhe, und aber er fernt sich langsam von der Sonne, das heißt, er verliert dann eben an Helligkeit, er wird dann eben ein Objekt des Teleskops, das heißt, man braucht auf jeden Fall ein gutes Fernrohr, gut, ja, um den zu beobachten, und bleibt eben ein Objekt der ersten Nachthälfte. Genau, also er wandert dann eben, also jetzt im Dezember konkret, von südlichen Fischen in Richtung Walfisch, also relativ dann ekliptiknah, mehr oder weniger.
0: Ja, na gut, 11 Magnituden, dann brauchst du, oder 10, da braucht man ja schon ja, einen kleinen Refraktor für sowas.
2: Genau, genau, ja. Genau. Genau. Also, genau, also von Mitte Oktober bis Ende Dezember, Aufsuchkarten wäre hilfreich, wie schon gesagt, und Software, Planetarien oder von Büchern oder von Webseiten.
1: Ja, genau. Und Apps gibt es ja in der Form, glaube ich, auch. Das hat genau. Man ja mal in der Wissensstrahle mit dem Peter Forsch schon gemeinsam alles mal erklärt und aufgeführt, wo man die auch finden kann. Und dann kann man auch, glaube ich, das Handy gegen den Himmel halten, und dann führt einen das auch ein bisschen. So habe ich das in Erinnerung. Mhm. Gut, Georg, dann genau. Machen wir gleich weiter. Ich würde sagen, noch zu früh von der Musik. Wir fahren einfach ein bisschen fort, würde ich sagen, deine Ausführung.
2: Sehr gerne, sehr gerne. Und zwar, wir haben uns in der Pause abgestimmt, dass wir zuerst die guten Nachrichten...
1: Wir machen erst das Positive, genau, sonst...
2: genau, aber nicht, dass die schlechten Nachrichten schlecht sind. Also vielleicht gibt es auch noch Hoffnung, dass die auch gut werden.
1: Ja.
2: Aber fangen wir mal mit den sehr guten Nachrichten an. Und zwar eben Bepi Colombo. Vielleicht erinnern sich die eine oder der andere daran. Die
0: Raumsonde halt, ja.
2: Genau, Bepi Colombo... nach dem italienischen Astronomen Colombo genannt, hat in...
0: Als, der war auch Mathematiker, soweit ich weiß.
2: Ah, war okay.
0: Und der hatte da auch bestimmte Umlaufbahnen und also auch Überlegungen halt angestellt, wie man halt zum Beispiel zum Merkur halt mit Raumsonden halt kommen kann. Deswegen heißt die Raumsonde ist auch nach ihm deswegen benannt.
2: Genau, genau. Und Bepi heißt also quasi die Kurzform von Giuseppe, also ja, Bepi Colombo, so kommt der Name zustande.
1: Hört sich ein bisschen lustig an, mit dem Namen, wenn man das so vorträgt, aber es ist so richtig, ja.
2: Ja, genau. Und diese Sonde wurde 2018 gestartet und kam dann letztendlich Anfang diesen Monats, September 2026, dann am Merkur an. Und so wie du es gesagt hast, Jürgen, hat dann eben die Sonde ungefähr 8 Jahre gebraucht, um von der Erde dann in eine Bahn um den Merkur zu gelangen. Das liegt, manche stellen sich das vielleicht einfacher vor als gedacht. Man schießt einfach in Richtung Sonne und irgendwie wird es gut.
0: Ja, das Problem ist ja wegen der Relativgeschwindigkeit.
2: Genau.
0: Du musst ja, je näher die Planeten an der Sonne sind, desto schneller laufen sie natürlich auch um die Sonne herum, weil sie dann natürlich die Bahn halt halten müssen. Das ist ja, ich glaube, wie war das bei... Also die Erde hat eine Geschwindigkeit von 29 Kilometer pro Sekunde, Umlaufsgeschwindigkeit, mhm. Und bei der Venus war es, glaube ich, 34 Kilometer.
2: Die genauen Zahlen,
0: und
2: die weiß ich
0: nicht. Beim Merkur waren es, glaube ich, sogar schon 44 oder so ähnlich. Und da ist natürlich das Problem, dass du denn, ja, die Sonne fängt natürlich langsam an, weil sie von der Erde halt kommt. Und du musst natürlich durch mehrere Swing-by-Manöver an der Venus, also ziemlich nah an der Venus vorbei, um dann halt entsprechend dann seine Flugrichtung zu ändern und auch um auch die nötige Geschwindigkeit aufzubauen, um dann halt wirklich dann die Geschwindigkeit von Merkur zu erreichen. Und dann natürlich am besten halt so, dass du in der, eben im Prinzip von einholst, ja, sozusagen. Ja.
2: Ne? Genau, genau. Und eben auch, dass man relativ treibstoffsparend da ankommt. Die Beppe Colombo verwendet einen Ionenantrieb, der hat nicht so viel Schub, nicht so viel Schmackes wie konventionelle chemische Triebwerke, kann aber über einen langen Zeitraum hinweg feuern und dementsprechend Schub liefern, um quasi Bahnkorrekturen
4: vorzunehmen.
2: Genau. Und das ist dann eben ein weiterer Grund, warum eben Beppe Colombo so lange gebraucht hat. Ein kurzer Vergleich, wenn ich mich richtig erinnere, der einzige Sonde-Satellit, der eben Merkur erreicht hat, das war die NASA-Sonde Messenger. Mhm. Ich glaube, von 2012 bis 2015 war er da aktiv, also um den Zeitraum hinweg zumindest.
0: Das war das erste Mal, dass nach langer Zeit halt Aufnahmen von Merkur, also größere Karten halt von Merkur an. Aufgenommen werden konnten.
1: Das ist aber nicht die auf dem Merkur gelandet ist und dann irgendwann ein paar Bilder geliefert hat und dann der Hitze irgendwo, glaube ich,
0: nicht so stark. Das war Venus.
2: Genau, das war Venus.
1: Also, das war auch jemand, meine ich.
2: Ja, das war Messenger, aber ich glaube, die ist zerschellt.
1: Oder war es so? Also irgendjemand ist gelandet, es gibt ein paar Bilder vom Merkur, von der Oberfläche und dann irgendwo hieß es nach einer gewissen Zeit, irgendwie, ich glaube, es war die Hitze oder irgendwas, hat Venus. Das Ding sowas, ja.
0: Das war ja die Venus.
2: Das war spektakuläre Aufnahme.
1: Ja, okay.
2: Genau, und der hat dann eben, wenn ich mich richtig erinnere, Messenger chemische Triebwerke gehabt und kam dann eben innerhalb von 5 Jahren an. Mhm. Ja. Aber man muss aber auch sagen...
0: Du musst dir das halt so vorstellen, du hast halt, bevor halt Messenger da war, war das ja bisher nur Aufnahmen von Merkur, von der Oberfläche nur von einer Hälfte, weil die Raumsonden ja aus den 60er Jahren ja nur dran vorbeigeflogen sind. Also die konnten ja nicht da in Orbit.
2: Genau. Aufgrund eben der Nähe des Merkurs zur Sonne ist die Merkur quasi in der Gezeiten, also gravitativ stark gefangen von der Sonne.
0: Und sehr stark relativistisch schon.
2: Ne? Ja, genau. Und aufgrund der Nähe ist es auch so, dass eben die Rotation, also die Rotationsdauer, als auch eben die Umlaufdauer um die Sonne in einem Verhältnis steht, also in Resonanz steht. Das heißt konkret, es ist nicht in 1:1 Verhältnis, was man früher angenommen hat. Das heißt, dass eben der Merkur in einem Umlauf quasi um die Sonne eben einmal um sich selbst dann eben sich gedreht hat.
0: Also
2: das heißt,
0: gebundene Rotation,
2: dieselbe, weißt du? Immer dieses, genau, gebundene Rotation, dass eben immer dieselbe Seite, der Merkur immer dieselbe Seite der Sonne zeigt. Das ist nicht der Fall. Das Verhältnis lautet 2:3. Das heißt, 2 Umläufe braucht der Merkur, um dann quasi im selben Zeitraum dreimal um sich selbst dann eben zum Kreisen zu rotieren.
0: Also 2 Merkurjahre sind 3 Merkurtage sozusagen.
2: genau. Ja. Und das ist eben ein weiterer Grund, warum eben vorbeifliegende Sonden eben nur einen Bruchteil von der gesamten die Merkur-Oberfläche fotografieren konnten. Mhm. Richtig. Genau, und
0: deswegen eben, was ihr jetzt vorhin kurz meinte, mit dem relativistisch, heißt ja, dass das Problem war, Newton hat ja damals, also im 18. Jahrhundert, da erkannt, dass Merkur nicht ganz der erwarteten Umlaufbahn folgt, wie man es von Kepler und anhand der Gesetze halt kannte. Und das Problem war halt einfach, dass Merkur ist so nah an der Sonne dran, dass das schon die Gesetze von Einstein halt im Grunde relevant werden. Also das heißt, unter anderem halt die sogenannte Perihel-Drehung, das heißt, die Ellipse die Umlaufsellipse von Merkur rotiert um die Sonne selber nochmal und verschiebt sich immer weiter. Und das ist halt ein Effekt, der hat nur durch die Theorie von Einstein halt oder Relativitätstheorie halt erklärt werden kann.
2: Ja, aber es gab vor wenigen Jahren eine wissenschaftliche Arbeit, die ein bisschen näher ins Detail gegangen ist. Mhm. Und es ist auch so, dass eben auch die newtonische Mechanik eben auch diese Periheldrehung erklären kann. Hm. Deren Periheldrehung ist ein Vielfaches kleiner als eben die Einstein, also die einsteinische Periheldrehung. Ah. Deswegen, also zur Vollständigkeitshalber, ja, ist eben die Periheldrehung, so wie wir sie kennen, eben ein Effekt der einsteinischen Relativitätstheorie.
1: Ja.
2: Genau. Und Baby Colombo, was wollte ich sagen?
0: Wie lange bleibt die Sonde dort? Also die wird wahrscheinlich dann so lange halt beobachten, wie es halt geht, oder?
2: Schätze genau, mal. Genau. Ich habe von 4 Jahren gelesen, aber es besteht auch wieder die Möglichkeit, eben die Mission...
0: noch länger geht, ja.
2: Genau. Wie es bei sehr vielen Missionen der Fall war, die Mission selbst besteht aus mehreren Modulen. Neben dem Antriebsmodul, also quasi das Steuerungsmodul, was eben die Bahnmanöver eben gemacht hat, besteht eben die Mission auch aus 2 Orbitern, dem europäischen Mercury Planetary Orbiter oder auch kurz MPO und dem japanischen Magnetosphäre, der japanischen Magnetosphärensonde MIO, die drei und viertens das Sonnenschild.
1: Ja.
2: Und also das heißt, die Sonne selbst ist eigentlich eine Doppelsonde.
0: Wie ist es denn? Da müssten die sich ja auch wahrscheinlich bald separieren, oder?
2: Genau. Und zwar, am 21. steht auch hier. Am Anfang Dezember soll es dann eben.
0: Die Trennung statt vorher.
2: Exakt. Mhm. Richtig, Anfang diesen Monats kam eben die Sonde, die Doppelsonde dann eben in Merkur an und hat dann eben auch gleich das Antriebsmodul dann auch entfernt. Also das heißt, die Doppelsonden und eben das Sonnenschild sind jetzt alleine, die haben keine Möglichkeit jetzt den Orbit vom Merkur zu verlassen, die sind dort quasi
1: gravitativ.
2: Exakt. Mhm.
1: Ja.
2: Und jetzt, wie Jürgen das schon gesagt hat, werden sich dann eben die Sonden langsam in den nächsten Monaten trennen, wenn alles gut geht. Anfang nächsten Jahres wird dann auch der Sonnenschild der europäischen Sonde dann auch entfernt werden und beide Sonden werden dann im April nächsten Jahres dann eben ihren wissenschaftlichen Betrieb aufnehmen.
1: Ja.
2: Die eine Sonde, die europäische Sonde, wird hauptsächlich die Oberfläche fotografieren, also an die geologischen Strukturen vom Merkur untersuchen und eben die geologische Natur des Merkurs untersuchen, eine viel bessere Karte erstellen, als bisher der Fall war. Die japanische Sonde wird eben die Form, die Ausdehnung, als auch eben die Herkunft des Magnetfeldes des Merkurs untersuchen. Mhm. Und genau, das sind dann eben die hauptsächlichen Ziele der beiden Sonden.
0: Ja, schon interessant. Anscheinend ist dieser Trip so schwierig zu bewerkstelligen, dass halt mehrere Sonden halt Huckepack fliegen.
2: Ja, ja. Genau. Mhm. Beide Sonden sind gar nicht mal so groß. Also es handelt sich dabei um wenige, ich glaube, 2 Meter noch was, also an Breite, also sind relativ rechteckig. Genau. Genau.
1: Schön.
2: Sehr gut. Und das wird dann eben auch Falsches Thema.
0: Wird auf jeden Fall interessant werden in den nächsten Jahren, dass man halt auch nochmal weitere Erkenntnisse zum Merkur halt kriegen kann, zu dem, was man halt bei Messenger halt noch nicht wusste, weil ich glaube, Messenger war zum Beispiel nicht in der Lage, das Magnetfeld zu vermessen.
2: Korrekt.
0: War nur eine reine Fotomission.
2: Genau.
0: Und dadurch wird natürlich jetzt nochmal ein bisschen noch mehr halt rauskommen, vor allem vielleicht aber auch das Magnetfeld, wie weit es halt auch mit der Sonne halt interagiert. Ja. Mhm.
2: Ganz genau. Und auch wie weit eben Merkur seit seiner Entstehung auch geschrumpft ist. Es gibt geologische Strukturen, die eben darauf hindeuten, dass Merkur seit seiner Entstehung, seit dem letzten Bombardement, eben der Merkur stark aufgehitzt wurde, eben geschrumpft ist. Mhm. Also es gab vor wenigen Tagen, heute ist der 13., es gab vor zwei Tagen eine wissenschaftliche Arbeit, die veröffentlicht wurde, die behauptet, oder die eben Bilder neu von der Messenger-Sonde neu ausgewertet hat und eben die Größe, um die eben die Merkur geschrumpft ist, nochmal korrigiert hat auf von 8 Kilometer auf 11 Kilometer, aber eben darauf hindeutet, dass eben...
0: In was für einem Zeitraum denn?
2: Von mehreren Milliarden Jahren.
0: Ja, okay. Es geht nicht ganz so schnell.
2: genau. Aber die nichtsdestotrotz ist es halt eben schnell genug, um eben geologische
0: Hinterlassenschaften.
2: Genau.
1: Ja, genau. Okay. Schön. Dann würde ich sagen, wir spielen Musik.
2: Ja. Sehr gerne.
1: Sind ja soweit gut. Und zwei Sachen spielen wir: Jethro Tull aus dem Jahr 1982, Clasp. Und dann, Jana, das darfst du mal kurz vorlesen. Was Indonesisches. Schau mal. Die Band heißt.
3: Oh,
1: der
3: war
1: 19. 19. Und der heißt der Titel, den darfst du sagen.
3: Was ist?
1: Der Titel hier, guck mal.
3: Oh, Kamula Satu Satunya.
1: Ja, was heißt denn das? Was ist das in German? Was heißt denn das?
3: You are the only one.
1: You are the only one. Ah, das passt doch wunderbar. Und das, ja, guck mal, da haben wir es richtig rausgesucht. Schön. Also, die zwei Sachen hier heute in der besten Strahlung, Radio Free FM. Und Jingle vorweg, Achtung, es wird laut. Alle Gäste im Nebenstudio nicht erschrecken.

0: Willkommen hier bei Radio 4 FM auf der 102,6. Hier heute am 13. September um 14.22 Uhr bei der Wissensstrahlung mit
1: Jürgen Kaczorowski
0: und Georgios Didieropoulos. Heute reden wir über Neues aus der Astronomie und Raumfahrt und mit dem Moderator.
1: Mein Name ist Michael Groß und außen neben mir ist
2: Jana Lestari from Indonesia.
1: Genau, wir sind heute ein internationales Team sozusagen, gell? Internationales Team hier im Radio. Schön. Und ich sag's nochmal, hier gerade nebenan stehen noch ganz viele Menschen am Tag des offenen Denkmals, das ist auch bei Radio Free FM, ich glaube bis 17 oder 18 Uhr, ich hoffe, ich sage nichts Falsches, heute stattfindet. Insofern kann man ins Radio auch reinkommen und wir sehen ja von Studio 2 aus. In Studio 1 sind schon ganz viele Menschen, die alle sich ein bisschen informieren wollen, wie Radio machen geht. Und also die Chance einfach nutzen, wer mag. Noch vorbeischauen, vorbeikommen. Ich sehe schon gerade, Jürgen winkt. Hast du jemanden erblickt?
3: Ja, ein Kollege von mir
1: sitzt. Ein Kollege sitzt draußen. Ah ja, guck mal. Prima, dann machen wir weiter. Georg, wir haben noch viel Spannendes auf der Liste.
0: Ja, ja, haben wir. Wir haben eine nicht so nette, nicht so erfreuliche Nachricht aus den USA bezüglich des NASA-Budgets. Also es gab halt schon in der Vergangenheit, dass eben die US-Regierung eben versucht hat, das Budget der NASA halt um einen bedeuteten Betrag halt zu reduzieren von 24 Milliarden auf, ich glaube, 8 Milliarden weniger, nee, auf 18 Milliarden.
1: Das ist ein erheblicher Einschnitt dann.
0: Genau, ungefähr ein Viertel weniger, aber es kam halt dann nicht durchs US-Kongress. Und nichtsdestotrotz, das war letztes Jahr für das Budget 2026.
1: Ja.
0: Im Januar wurde dann eben das Budget dann vom US, also den Vorschlag des US-Präsidenten, dass das Budget der NASA stark zu kürzen, eben abgelehnt. Nichtsdestotrotz war eben das Budget nicht dasselbe wie davor. Es wurde ein paar Sachen gestrichen. Ursprünglich wollte man ja bei vielen Wissenschaftsprojekten um 50% sparen.
3: Ja, man möchte mehr Mondmissionen machen und weniger Wissenschaft.
1: Das sind die Effekte, mit denen man mehr, würde ich sagen, wie soll ich es mal sagen, angeben, Fragezeichen, oder einfach mehr sich präsentieren kann, als dann die Wissenschaft, die nicht ganz so, wie soll man sagen, so medial vielleicht verarbeitbar ist, wie dann vielleicht eine Mondmission, ne?
0: Genau, ja.
1: Könnte man vielleicht so sagen, ja.
3: Ja, in Mondmissionen sind da innenpolitisch mehr interessanter.
1: Ja, ja, ich meine, es ist natürlich auch spektakulär und medienwirksamer.
0: Ist nicht so, aber nun, sei es drum. Genau, und nichtsdestotrotz konnte dann eben der US-Kongress relativ ein großes Budget wieder auf die Beine stellen, 24 Milliarden.
1: Ja.
0: Aber nichtsdestotrotz wurde ein paar Missionen gestrichen, unter anderem eben die Mars Sample Return Mission, über die wir, kurze Referenz auf eine ältere Wissensstrahlung-Folge, in der Folge 352 am 23. August geredet haben, 2020.
1: Ja.
0: Und, die wurde leider gestrichen.
1: Ja.
0: Mehr dazu später gleich. Aber in der ursprünglichen Fassung hätten auch bedeutende Projekte wie beispielsweise eben New Horizons, also dass eben die Kommunikation zu der Raumsonde, die Pluto besucht hat, 2017?
3: Mhm. 2015, ja.
0: 15, ja. Mhm. 2017 war die Gravitationszellen, wo die zum ersten Mal detektiert wurden. Also
3: das ausgewertet. War auch 2015 war das.
0: Aber war das?
3: Mit Gravitationswellen und der Flug zum Pluto war, der Flyby war 2015, ja.
0: Aber wurden aber die Gravitationswellen nicht dann, wurde 2015 gemessen, die Gravitationswellen, und 2016 dann eben die Resultate veröffentlicht?
3: Es war, genau, ich glaube im September 2015 haben sie das erste Signal gesehen und dann hat es ungefähr ein halbes Jahr gebraucht, um sicher zu gehen, dass es wirklich ein Signal war. Und dann war die Veröffentlichung war dann Februar 16 in dem Fall.
0: Ich kann mich nur erinnern, irgendwas war es oder sonst ist irgendwas groß, aber okay. Und genau, also New Horizons, also die Finanzierung der New Horizons Sonde, aber auch eben die Finanzierung der Jupiter Sonde Juno und zukünftige Projekte, die um die Venus und ich glaube auch andere Objekte im Sonnensystem zu untersuchen, zu erforschen, werden eigentlich gekürzt gewesen. Wurde jetzt aber mit dem US-Kongress Anfang Januar dann eben gerettet. Leider wurde er eben die Mars-Sample-Mission quasi halt gestrichen. Nichtsdestotrotz, also kurze Anmerkung, nichtsdestotrotz
3: Chinesen wollen wahrscheinlich das Ding holen, oder?
0: Ja, aber ich wollte was anderes sagen. Im April 2026 kam ein interner Untersuchungsbericht von dem Wissenschaftsausschuss vom US-Kongress veröffentlicht,
1: ja.
0: in dem eben untersucht wurde, dass eben NASA-Führungskräfte unter Druck Office of Management und Budget, also quasi so eine Art Ministerium für Haushalt.
1: Geld gibt, ja.
0: Genau. Mhm. Für den Haushalt die NASA-Führungskräfte wurden eben von diesem Ministerium unter Druck gesetzt, eben die Sparmaßnahmen der US-Regierung noch bevor eben der US-Kongress, das US-Kongress eben diese Sparmaßnahmen verabschiedet haben, durchzusetzen.
1: Ja.
0: Was gegen rechts war und angefangen haben, eben Projekte dann eben zu streichen und eben Leute zu entlassen. Der Schaden wurde halt schon getan, also viele Führungskräfte wurden entlassen und sind dann eben abgewandert tatsächlich. Und es ist halt, und die Frage ist halt, wie die Zukunft aussehen wird, weil auch für das US-Haushalt, für den 2027-Plan eben die US-Regierung das Budget für die NASA und eben für die National Science Foundation eben drastisch zu kürzen. Also wie eben davor von 25 Milliarden auf 18 Milliarden. Mhm. Was eben viele Forschungsprojekte, wie beispielsweise eben rund um die Klimaforschung, dann halt dann den Tod bedeuten würde. Aber so wie du es schon angeteased hast, Jürgen, wird eben die Mars Sample Return Mission eben nicht die einzige Mission sein oder gewesen wäre, die in Richtung Mars aufbrechen würde. Also um quasi nochmal alle ins Boot zu holen, Mars Sample Return Mission, das ist auch 6 Jahre her, als wir zuletzt darüber geredet haben. Mhm. Der Plan war ursprünglich, dass die das Mars Rover Perseverance, welches 2022, so um den Zeitraum auf dem Mars gelandet ist, Bodenproben aufsammeln soll und dann eben in bestimmten Kapseln dann eben schön verpacken soll und auf der Marsoberfläche liegen lassen soll, die dann später von einem anderen Rover oder von Perseverance selbst oder von einem Helikopter dann eben aufgesammelt werden soll zu einem Lander, welches ich da in den Details bin ich mir nicht sicher, entweder von der NASA, wahrscheinlich von der NASA bereitgestellt werden sollte, dahin gebracht werden soll und diese Proben dann mit einer Rakete dann in den Mars-Orbit gebracht und dort mit einer Fähre in Richtung Erde aufbrechen soll.
1: Also kurzum, es geht um Material oder wirklich um Bodenproben, die vom Mars eigentlich auf die Erde sollten.
0: Genau.
3: Zurückgeschickt werden sollten. Ja.
0: Genau. Ja. Mhm. Das wäre nicht, zum Protokoll, das wäre nicht das erste Mal, dass wir Proben zurück zur Erde bringen sollten oder hätten machen können.
3: Ja gut, die beiden Viking-Missionen waren ja damals diese beiden Raumsonden, die Rover damals, die halt da gelandet sind, um halt nach Leben auf dem Mars zu suchen, wo ja dann auch die Resultate dann in Bezug auf die Frage des Lebens halt nicht so eindeutig beantwortet werden konnte. Das war ja die eine Sache, aber die hatten ja das halt vor Ort dann halt ausgewertet. Ja.
0: Genau, es gab früher eine Sowjet-Raumfahrtmission, die eben beabsichtigt hat, Proben vom Mars, nicht vom Mars, von einer der Mars-Monde.
3: Mhm. Ja, Phobos,
0: Genau.
1: Ja.
0: Der Name entfällt mir, aber ich glaube, das war erfolgreich. Also das wäre halt nicht die erste Mission, die eben stattfinden würde, aber das wäre die erste Mission, die Mars, die Proben von der Mars-Oberfläche
1: bringt. Und das wäre natürlich im Aufschluss auf die Fragestellung, gab es oder gibt es Leben auf dem Mars, natürlich dann die wahrscheinlich nicht einwandfrei klärende Antwort, aber es wäre zumindest ein deutliches Indiz, ob so oder so. Genau. Und könnte einfach einen wissenschaftlichen Fortschritt bedeuten, den man so eben jetzt nicht hat.
0: Ja. Genau, und durch die Streichung der Mars Sample Return Mission ist halt die USA dann im Abseits in dieser wissenschaftlichen Frage.
1: Ja.
0: Nichtsdestotrotz könnte man meinen, vielleicht hat die ESA Ambition, eben diese Proben zurückzuholen, also das technisch.
3: Das wäre denkbar, dass man halt sich dann halt eine neue Mission halt überlegt, um das halt so zu holen, die Proben. Ja.
0: Richtig, nichtsdestotrotz benötigt man da Zeit, Geld und eben auch ich denke, das Know-how werden wir schon haben. Ich meine, wir haben relativ,
3: denkbar ist ja zum Beispiel, dass du hast halt einen Rover, den du halt hinbringst mit einer entsprechenden kleinen Raketenstufe halt drauf und dann kannst du das natürlich wie halt bei diesen robotischen Missionen das Ding halt dann einsammeln. Und dann könntest du es halt hochschicken. Ja.
0: Genau, einfacher gesagt als getan. Nur die ESA
3: klar,
0: ist halt bisher...
3: Geld, das kostet Geld.
0: Natürlich, das kostet Geld. Es braucht aber auch Zeit. Man braucht wahrscheinlich auch... Man wartet wahrscheinlich auch ab, bis dann eben Mars in einer günstigen Stellung ist, um eben nicht allzu lange zum Mars zu...
3: Die Idee ist ja zum Beispiel, dass du... Man könnte es ja auch so machen, dass du sowieso, sage ich mal, einen Rover hinschickst wegen irgendwelcher Mission und dann hast du halt so und so viel... Müsste man sich halt überlegen... so und so viel Kapazität als Nutzlast mitzunehmen oder mitnehmen zu können und vielleicht würde es reichen für sowas, um das zurückzubringen. Ja.
0: Natürlich, man müsste ein technisches Konzept entwickeln, was eben im Fall der NASA nie wirklich da war. Also es würden Konzepte

0: aber es dann eben auch zerschellt.
1: Ja.
0: Es wird dann eben, also aufgrund eben der dünnen Atmosphäre ist halt eben das Abbremsmanöver für Raumsonden nicht so ganz trivial. Dementsprechend bräuchte man da Erfahrungen oder eben.
1: Das ist ja auch die Sache, als wenn du jetzt SpaceX ist ja auch zum Beispiel damit beschäftigt, sich für Mars-Missionen vorzubereiten.
0: Ja.
1: Und die Schwierigkeit ist natürlich dadurch, dass du ja eine komplett andere Atmosphäre hast, die ja deutlich dünner ist,
0: ja,
1: hast du auch eine wesentlich andere Abbremsrate für den Eintritt in die Atmosphäre. Atmosphäre. Und das ist halt, wenn man schon mal gesehen hat, wie groß diese Raketen sind, die halt da verwendet werden, so ein Flugkörper von 50 Meter Größe oder Höhe, das ist ja dann auch nicht so ganz trivial. Weil das funktioniert hier auf der Erde oder an der Erdumlaufbahn, weil man natürlich eine entsprechende dichte Atmosphäre hat, um sowas dann nutzen zu können.
2: Ja.
1: Aber so ein Riesengeschoss in einer Marsatmosphäre, da denke ich mal, werden sie wahrscheinlich schon noch einige Sachen technisch anpassen müssen.
2: Das ist technische Herausforderung, ja. Mhm. Also ich vermute auch mal, dass das Thema mit Mars relativ fern ist noch, dass wir da momentan, naja, schon noch über Jahrzehnte sprechen, mein Gefühl. Ich meine, wir reden jetzt schon wieder erstmal über die Nähe zum Mond und auch die Artemis-Mission 3 oder 4. Ja. Ich glaube, das Thema Landen auf dem Mond ist ja auch ein bisschen verschoben, ne? Also was fürs Nest ja angedacht war, ist jetzt doch wahrscheinlich eine Mission weiter hinten. Das verschiebt sich auch noch nach hinten. Und ja, das im Vergleich, die Problematik Mond und Mondlandung ist ja vergleichsweise noch einfach im Vergleich zu der Thematik Mars. Denke ich, Mars-Flug und Landung, das ist ja nochmal eine Komplexitätsstufe vielfach höher und schwieriger. Und insofern denke ich, dass man beim Mars, ja, ob wir das noch erleben, weiß ich nicht, aber jedenfalls, dass man da noch Jahrzehnte sprechen. Mein Gefühl, ich kann mich täuschen, aber.
1: Naja, ich denke mal, also bei SpaceX wird es wahrscheinlich so lange brauchen. Die werden, ich glaube, in den nächsten Jahren gibt es ja ein relativ günstiges Fenster, wo der Mars relativ nah dran ist, um halt mehr Sprit zu sparen. Aber. Ja, das wird wahrscheinlich sowas sein, die werden halt was versuchen und das wird dann höchstwahrscheinlich nicht astrein funktionieren. Aber das ist halt, ja, du brauchst ja eine, die stellen sich ja so auf, sie machen ja, es ist ja auch gewollt, Fehler zu machen. Du machst halt so, bereitest dich halt so gut wie möglich vor und dann guckt man halt, wie weit man kommt. Ja.
0: Das kann sich ein privates Unternehmen gut durchaus leisten, anders als eine.
1: Ja, das ist ja das Ding, dass du ja diese schnelleren Iterationen sind unterm Strich, dann hat jeder Loop, den du halt machst, bei deiner Erkenntnis, ist dann wesentlich günstiger, als wenn du das jahrelang vorplanst und dann machst du halt nur einen Schuss und die machen halt mehrere. Ja. Und dadurch können sie natürlich wesentlich besser sich darauf anpassen. Und ja, das, denke mal, das wird wahrscheinlich nicht so weit weg sein. Ob es dann 100% Erfolg wird natürlich sicherlich eine Weile brauchen.
0: Ja.
1: Aber
0: keine Frage.
1: Aber die ersten Runden werden sie mit Sicherheit sehr bald drehen.
0: Ja, ich denke aber, dass die Chinesen in dem Aspekt dann doch die schnelleren werden.
1: Die sorgen für den nötigen Druck in der ganzen
2: Zeit. Ja. Ich wollte gerade sagen, ich glaube, man darf das nicht vergessen. Wir fokussieren gerade sehr stark vielleicht auf NASA und auf die USA, weil es ja klassisch diejenigen, die Nationen sind, die zum ersten Mal auf den Mond geflogen sind, die viele andere große Missionen schon mit Erfolg abgeschlossen haben. Aber ich meine, die Chinesen sind in allen Gebieten der Technologie unheimlich stark und da haben die Leute, haben auch, was das mit Geld angeht, wahrscheinlich relativ einfach was zum Staat auch massiv gefördert wird, alle Möglichkeiten und insofern darf man das in keinster Weise unterschätzen oder wenn die vielleicht irgendwann mal, denke ich auch, vielleicht früher an irgendeinem Punkt sein, ob das dann der Mars ist, ob das irgendwo Mondmissionen mit Bemannten irgendwie oder auch Mondstationen, also mich würde das nicht wundern, wenn man da tatsächlich Überraschung erlebt.
1: Ja, man muss ja daran denken, dass halt meine Chinesen, das ist halt ein Volk mit 1,2 Milliarden
2: Leuten. Das geht, ja.
1: Und das ist das Vierfache von dem, was die USA vorzuweisen
2: hat. Ja. Und ehrgeizige junge Ingenieure. Und das sieht man.
1: Die Chinesen sind halt sehr, sehr motiviert.
2: Eben, genau. Das ist ja nur Autoindustrie. Ich meine, wir sehen es ja, dass unsere Elektrofahrzeuge auf dem Markt zu kämpfen haben, weil die Chinesen halt einfach sehr gute Produkte zu einem Preiswert oder eben sehr preiswert auf die Beine stellen. Und das wird sich nicht nur

0: auf die Autobranche dann eben beschränken. Das ist einfach eine Engineering-Kunst, eine Leistung, die wir haben, die man einfach dann anerkennen muss. Da nicht dran vorbeikommen, das zu sehen. Genau. Sollen wir noch mal einen kurzen Musikbreak machen oder warst du noch mitten in deinen Ausführungen, Georg?
1: Wir können gerne einen Musikbreak machen.
0: Wir machen kurz einen Eintitel-Musikbreak, würde ich sagen. Da spielen wir nur einen Titel und dann den Rest machen wir durch. Ich habe mitgebracht Genesis und wir spielen einen Titel, den ich von Genesis eines der stärksten überhaupt finde. Überhaupt einen Titel, den ich super stark finde. Carpet Crawlers 1974. Genesis.
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0: Carpet Crawlers, Genesis. 15 Minuten verbleiben uns noch hier an der Wissensstrahlung der Ausgabe 513 heute Nachmittag bei sehr schönem Wetter hier in Studio 2 bei Radio Free FM mit der astronomischen, ja, wie soll ich sagen, Sendung, wo es um ja, Neuigkeiten, nicht nur astronomisch, sondern Luft, Raumfahrt, ja, Astronomie geht mit den zwei von der astronomischen Arbeitsgruppe Gästen. Das sind Jörg Sidropoulos und Jürgen Kaczorowski. Und ja, wir fahren fort. Jürgen, ich uns ja schon. Georg, du hast noch einiges auf der Liste stehen.
1: Ja, ja. Und die Zeit rennt, wie so üblich.
0: Die rennt, ja.
1: Ja, ich wollte noch im Zug noch auf Mars noch, wie wir das noch am Ende noch angeschnitten haben, dass auch andere Akteure, wie beispielsweise eben China, noch das Rennen aufmischen könnten. Und China plant mit der Mission Tianwen 3 eben auch tatsächlich auf dem Mars wieder zu landen, denn zuletzt mit der Mission Tianwen 1, was 2021, wenn ich mich nicht täusche, oder 2022 irgendwo in der Region gestartet ist und dann auch erfolgreich auf dem Mars gelandet ist und wurde damit eben, wie du es vorhin meintest, Jürgen,
2: die dritte Raumfahrtnation auf dem Mars halt.
1: Ja. Genau, die muss man aber auch betonen, die sanft auf dem Mars gelandet ist. Bei der ESA hat es nicht so ganz gut geklappt. Aber die Chinesen wollen jetzt das Ganze nochmal probieren, und zwar im Jahr 2028 soll eben die Mission starten und 2031 soll dann eben Mission dann eben mit Marsproben wieder zurück in Richtung Erde aufbrechen. Die Mission besteht eben aus mehreren Modulen, und zwar einem Orbiter, einem Lander, ein Aufstiegsmodul, einer Servicekapsel und einem Modul für den Wiedereintritt. Die Mission selbst besteht eigentlich aus zwei Raumfähren, sag ich mal. Ein Teil, der eben auf die Marsoberfläche landet, und eben ein Teil, auf der dann eben dann die Probe dann im Marsorbit aufnimmt und dann eben in Richtung Erde aufbricht. Richtig, die beiden werden dann auch versetzt zueinander dann eben starten, und der Start, wie schon gesagt, 2028 voraussichtlich. Die in einem Interview vom jetzt in den letzten Tagen hat dann eben der Chefwissenschaftler der Mission gemeint, dass die Ausrüstung für die Probenentnahme im Prototypenstadium ist. Ob das jetzt bis 2028 reicht, um dann eben fertig zu werden und also in Produktion gehen, fertig zu werden und dann zu überprüfen, ob alles passt und das Ganze dann auf die Rakete zu schnallen, wird sich zeigen. Genau. Auch wenn eben China in der Vergangenheit viel Erfolg gehabt hatte, vor allem in Bezug auf den Mond mit den Chang'e-Missionen und eben auf dem Mars, aber sowohl eben mit deren Raumstation Tiangong. War es auch bei den Chinesen so, dass sie auch bei entscheidenden Missionen auch mal auf die Bremse getreten haben und eben mal gesagt haben, okay, es funktionieren ein paar Sachen nicht, deswegen schalten wir einen Gang zurück, überprüfen die Sachen und dann schicken wir die Mission.
2: Machen wir uns halt später. Ja.
1: Genau. Mhm. Genau. Also so viel zum Mars. Also wie schon gesagt, in den nächsten zwei Jahren wird es dann eben auf jeden Fall...
2: Was halt immer das Zeitfenster von ungefähr 26 Monaten halt, was halt immer wieder aufgeht, und daran muss man sich halt halten, ja. Weil das halt vom Treibstoff halt her am günstigsten ist.
0: Ne? Ja, ja. Mhm.
2: Ja. Genau. Also insofern, wenn es nicht 28 wird, dann wird es halt 30.
1: Ja, genau. Mal schauen, was dann in den nächsten Jahren dann auch bringen werden. Mhm. Auch in Bezug auf ESA, ob sie vielleicht im Alleingang die Proben zurückholen.
2: Kann auch eine Kooperation sein, so weiß man nie.
1: Ja, ja, Kooperation mit den Amerikanern wird wahrscheinlich schwierig, aber mit den Kanadiern oder mit den Japanern, die haben ja
2: zum Beispiel,
1: genau, die haben ja zusammen mit der ISS oder auch mit dem mit der gut mittlerweile eingestellten Raumstation der Lunar Space Gateway von den Amerikanern, Kanadiern, Europäern, Japanern aufgebaut werden sollte, haben ja auch mit denen zusammengearbeitet. Die sind bekannt, also die kennen untereinander, also wahrscheinlich ist es auch möglich. Genau. Ja. So viel zum Mars. Dann würde ich vorschlagen, wir gehen in Richtung, wir schauen uns die schlechten Nachrichten an.
0: Ja.
1: Ja. Es tut mir leid. Ja, es ist ein interessantes Thema. Nichtsdestotrotz, ja, da müssen wir durch. Wir haben vor 2 Jahren in der Ausgabe... Moment. In der Ausgabe... Jetzt habe ich hier... vor 2 Jahren... Habe ich hier... Mhm. Ja, vor 2 Jahren in der Ausgabe, wo wir über Neues aus der Astronomie und Raumfahrt geredet haben, wieder im September,
0: ja,
1: haben wir damals auch über, über das Unternehmen Reflect Orbital geredet. Es gab ein paar Neuerungen, worüber ich vorschlagen würde, nochmal zu reden, weil das Thema könnte oder bedeutsam werden für alle. Zum Protokoll, Reflect Orbital ist ein amerikanisches Startup, genau gesagt ein kalifornisches Startup, was eben plant, Spiegeln in den Erdorbit zu schicken, genauer gesagt in den niedrigen Erdorbit. Wir reden hier in einer Höhe von 625 Kilometer über den Erdboden. Und diese Spiegel, wir reden hier über eine Konstellation von 57 Satelliten mit Spiegeln, sollen dann laut dem Unternehmen dann eben Licht von der Sonne in dunkle Bereiche auf der Erde eben reflektieren, um beispielsweise Solaranlagen, Nachtbaustellen bei Nacht, in der Nacht, ja. Städte
0: zu beleuchten.
1: Genau, ja. Städte zu beleuchten.
0: Aha.
1: Konzerte in der Nacht oder beispielsweise eben Katastrophenregionen eben mit Licht zu versorgen.
0: Ja, ja.
1: Sie haben vor vielen Jahren auch den Aufbau ausprobiert, ist ein dehnbarer Begriff, die haben halt einen Spiegel auf einem Heißluftballon eben auch dran gehängt und dann eben geschaut, wie viel bekommen sie dann eben an Leistung dann pro Quadratmeter raus. Und die wollen dann eben, dieses Jahr wollten die ursprünglich 2 Satelliten hochschicken mit ungefähr, mit einem Spiegel von 5x5 Meter ungefähr. Und ja, die, wenn sie dann eben die Konstellation dann im Erdorbit haben, wie schon gesagt, 625 Kilometer Höhe, also ungefähr in der Höhe von der ISS,
0: ja,
1: sollen dann eben Exemplare dann auch da sein mit einem Spiegel, mit einer Spiegelbreite von 55 Metern. Also von einer ordentlichen Größe. Mhm. Und Neuigkeiten gab es in dem Sinne, und zwar, die haben in der Vergangenheit, dieses Jahr zum Beispiel, massiv Gelder bekommen von Investoren. Wenn ich mich richtig erinnere, war es in der Größenordnung von 11 Millionen Dollar. Und also die haben eine Finanzsprüche bekommen. Es gibt Investoren, die eben glauben, dass dieses Vorhaben wirtschaftlich ist. Darüber hinaus, das Unternehmen verspricht eben dann, wenn das die Konstellation eben auf am Laufen ist, also im Erdorbit ist, dass man eben relativ bequem schnell so ein Sonnenlicht bestellen kann. Der Firmenchef war in einem Interview erst vor kurzem und meinte, dass, wo habe ich hier das stehen? War im März im Interview gewesen und er meinte, dass eben ein einzelnes Spiegel für eine Stunde zu nutzen, würde man im Jahresvertrag von ungefähr 5.000 US-Dollar kosten. Also, genau.
2: Na gut, man muss ja dazu sagen, dass, wenn ich das hier richtig sehe, 55 Meter Durchmesser von einem Spiegel entspricht dann nachher einer Helligkeit von 100 Vollmonden.
1: Ja.
2: Das sind dann in dem Fall 10% der eigentlichen Sonneneinstrahlung.
1: Ja.
2: Also das heißt 100 Watt pro Quadratmeter, und normal ist halt, wenn ein sonniger Tag hat, ungefähr 1000.
1: Ja.
2: Und ja, wenn du jetzt Solaranlagen betreiben willst damit, dann musst du ja schon wahrscheinlich 300 erreichen. 300 Watt pro Quadratmeter oder irgendwas in der Art.
1: Aber
2: es kann schon sein, dass es halt was bringt am Ende.
1: Das wird sich zeigen. Also laut der Website des Unternehmens möchte man eben, wo steht das? Das steht auch hier irgendwo, dass man eben ab 2035 dann eben die Möglichkeit hat, eben Sonnenlicht zu bestellen. Ah, da möchte eine, ja genau, 300 Watt pro Quadratmeter. Also von
2: das wäre ein Drittel der Sonneneinstrahlung.
1: Genau, für 3 Stunden, dass man dann eben für 3 Stunden dann in der Sonne, dann Morgendämmerung oder in der Abenddämmerung dann eben für Strahlstunden dann eben zusätzlich Licht bekommen kann.
0: Ja, ja.
2: Ich kann mir das vorstellen, das wäre vielleicht für Polarregionen interessant, wenn man das halt macht, aber...
1: Stimmt.
2: Oder zumindest, es gibt ja auch Areale, sage ich mal, in Russland beispielsweise, die wohl aufgrund der Geografie oder Geologie relativ schlecht an Sonnenlicht rankommen. Mhm. Dass das vielleicht auch eine Möglichkeit war. Das war, glaube ich, mal die grundlegende Idee von dem russischen Projekt damals. Ne?
0: Könnte man natürlich dann sagen, dann kann irgendwas zum Beispiel besser wachsen, irgendwie, wenn es ständig Licht bekommt.
2: Ja, es ist einfach, dass du halt nicht ein halbes Jahr in Dunkelheit bist.
0: Ja, sowas. Ja. Genau. Aber, hört sich aber trotzdem sehr, sehr futuristisch an, das Ganze. Ne?
2: Also, ja, muss man halt, wie es halt so oft ist, man wird wahrscheinlich erst, wenn es halt da ist, wird man erst wissen, was man eigentlich wirklich richtig machen kann. Ne?
1: Mhm. Genau. Und ein erster Schritt, um die Konstellation in den Erdorbit zu bringen, wurde schon getan. Und zwar die US-Telekommunikationsbehörde FCC hat im Juli eben die Genehmigung dem Unternehmen erteilt, einen Testsatellit in den Erdorbit zu schicken. Und die Lizenz, also das Unternehmen hat dann eben Zeit bis 2023 dann eben diesen Satelliten in den Erdorbit zu schicken. Und der wird aber wiederum nicht diese 55 mal auf 55 Meter Spiegel haben, sondern der wird dann eben einen kleinen Spiegel haben. Also ich glaube, auf 18 mal 18 Meter, also auch ein ordentlicher Brocken.
0: Ja, ja.
1: Und man würde dann eben, dann mit diesem Spiegel würde man dann eben in der Theorie zumindest erreichen, dass dann eben in einer Fläche mit einem Durchmesser von 5 Kilometer mit der Helligkeit von dem Vollmond beleuchtet werden kann.
2: Sechs Jahre haben sie Zeit, um das zu machen. Ne? Also bis 32, bis 32 geht die Lizenz. Ja?
1: Genau. Mhm. Währenddessen gehen dann eben viele Astronominnen auf die Barrikaden, also beispielsweise die Royal Astronomical Society, also auch die American Astronomical Society gehen auf die Barrikaden und möchten gern, dass US-Behörden eine Umweltüberprüfung von diesem Projekt machen können. Mhm. Die FCC wiederum meint, okay, das ist nicht unser Zuständigkeitsbereich, aber wenn die Konstellation tatsächlich dann in den Erdorbit, die gesamte Konstellation von 57 Satelliten in den Erdorbit hochgebracht werden soll, dann werden wir das Ganze gesondert beobachten, besonders betrachten. Genau. Und wie du es gesagt hast, Jürgen, Zeit wird uns mitteilen, wie das Projekt dann, wie dieses Unternehmen, wie eben dieses Produkt dann Auswirkungen haben wird auf uns, auf den Umwelt. Ein Forschungsteam um Miroslav Kochivaj.
0: Wir müssen auf die Uhr gucken.
1: Okay, sorry.
0: Ja. Georg, so spannend, interessant. Ich sehe, wir haben auch noch Themen, aber tatsächlich, wir sind mit der Wissenstrahlung auch schon wieder gleich durch. Wir machen irgendeine Fortsetzung, spätestens vielleicht zum Jahresanfang wieder auch eine Jahresvorschau, was die Astronomie und was die Ereignisse am Himmel angeht. Und insofern kommt natürlich gerne wieder. Ich glaube, vielleicht Ende des Jahres ist, glaube ich, auch nochmal Luft. Aber für heute auf jeden Fall mit der Ausgabe 513 der Wissenstrahlung sind wir damit auch schon wieder so ziemlich am Ende. Und ich sage ganz lieben herzlichen Dank, dass ihr heute da wart und meine Gäste waren. Wir sagen nochmal, wer war denn da?
2: Jürgen Kaczorowski.
1: Georg Sidoropoulos, vielen Dank, dass wir da sein durften.
0: Und außerdem?
3: Jan Rosari.
0: War mit mir da in 9 Sekunden. Ja, es kommt diesmal aus der Vorproduktion. Der Elmar, dir alles Gute hier von uns aus dem Studio. Und wir hören uns und sehen uns bald wieder. Das war's für heute. Wir sagen Tschüss, auf bald. Ja.

0: Guten Tag bei Mann spricht Deutsch, Sonntagnachmittag, 15.08 Uhr. Und begonnen haben wir natürlich wieder, wie immer, mit Pendel, lass dich nicht so freuen, und Boon, geh weiter. Ja, und seit Freitag letzte Woche gibt's ein neues Live-Album von der Band Ohrenfeind, nennt sich Krawallgeigen-Symphonie, wurde am 26.12.2019 in Hamburg St. Pauli im Grünspan aufgenommen. Und davon hören wir jetzt drei Stücke und hören mal rein, wie das so tut. Ohrenfeind mit der Krawallgeigen-Symphonie.
1: Jungs und Herren, jetzt gibt's gewaltig was auf die Ohren. Denn hier sind Ohrenfeind, Vollgas Rock'n'Roll aus Hamburg, St. Pauli.

Das waren die Ohrenfeinde mit 4 Liedern von der Krawallgeigen-Sinfonie. Wie gesagt, geht in den Laden, kauft euch das Ding, ist sogar eine DVD bei der CD dabei. Oder gibt's auf Vinyl, ein Traum, dieses Ding ist richtig gut. So, und jetzt zu einem anderen älteren Herrn, nämlich zu Stefan Kleinkrieg, dem Gitarristen von Extra Breit. Und der hat auch Freitag vor einer Woche eine neue Scheibe rausgebracht. Und davon hören wir jetzt ein sehr aktuelles Stück, das nennt sich Billiges Benzin.

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So, Stefan Kleinkrieg von Extra Breit. Und was bleibt dann offen? Da muss man ja eigentlich extra breit spielen. Und das machen wir auch mit einem wunderschönen Covertitel, nämlich Für mich soll's rote Rosen regnen, einem Stück von Hildegard Knef. Jetzt gibt's extra breit mit Für mich soll's rote Rosen regnen.

Für mich soll es rote Rosen regnen von Extra Breit. Coverversion von Hildegard Knef. Und wenn wir bei Coverversionen sind, eine der schönsten Coverversionen überhaupt. Das Original von Tom Waits, Romeo is Bleeding, gesungen jetzt von Wolfgang Ambros, nennt sich das Stück auf Wienerisch Romeo verliert Blut.

Tom Waits und Wolfgang Ambros, das geht gut zusammen. Ja, Romeo verliert Blut. Jetzt gibt's Us in Peak. Eine Coverversion von Ace of Spades von Motorhead, aber gespielt von den Kneipenterroristen aus Hamburg.

Ja, Kneipenterroristen und Motorhead, das geht auch. Jetzt gibt's natürlich ein Stück von Wolfgang Niedecken, das nennt sich Wie ne Stein und ist auch eine Coverversion. Und ich lasse euch jetzt mal raten, von wem.

Wolfgang Niedecken und Bob Dylan, das geht auch zusammen. Wunderbar, like a Rolling Stone. Aber das Geile war, ich muss es gerade anmerken, als Niedecken am Anfang des Stücks Englisch gesungen hat, habe ich ihn besser verstanden wie auf Kölsch. Wie ne Stein oder wie ne Stein. Like a Rolling Stone war einfach besser. Aber egal. Und jetzt die nächste Coverversion. JBO mit Ha, Ha, Ha.

JBO mit Har Har Har von ZZ Top. Ja, jetzt hören wir wieder ein bisschen auf mit den Coverversionen. Jetzt gibt's nämlich zwei Stücke von der Band Brings. Die haben vor ein paar Wochen ein neues Album rausgebracht mit dem Beethoven Orchester Bonn zusammen. Ich finde das ganze Ding großartig, schön voluminös aufgemacht. Und wir hören jetzt einen Kracher von Brings mit dem Beethoven-Orchester, nämlich Super Jeile Zick.

Das waren Brings mit dem Beethoven-Orchester aus Bonn. Und jetzt gibt's Brings zusammen mit Jürgen Zeltinger. Ich nenne ihn auch gerne nicht nur The Blatt aus Kölle, sondern auch die alte fette Sau. Brings mit Jürgen Zeltinger zusammen mit dem Stück Quarantäne für den lieben Tommy.

Brings und Blatt von Kölle, der Kollege Zeltinger. Und jetzt gibt's den Zeltinger hinterher mit dem Live-Stück, das nennt sich Assi mit Niveau. Und gleich hinterher, mein Vater war ein Wandersmann.

0: Okay, jetzt kommen wir zum nächsten DJ.
1: Bitte, könnt ihr mitsingen? Das ist sehr einfach. Wir können auch mal kurz proben. Ich

Büersdorfer Stadion. Da sind wir natürlich wieder bei den Coverversionen, weil das war jetzt definitiv Rock, Rock, Rockaway Beach von den Ramones. Und jetzt gibt's noch eine Coverversion, alles neu von Callejon.

Jo, das waren Kalichon mit Alles neu von Peter Fox. Und jetzt gibt's Niemals fallen von Kerbholz.

Niemals Fallen von Kerbold. Und jetzt gibt's eine Punk-Hymne. Die ist unendlich oder für die Unendlichkeit oder für die Unsterblichkeit oder wie auch immer, scheißegal. Slime mit dem Stück Let's Get United.

Let's Get United von Slime. Ja, und bei Slime hat sie ja eines getan. Da gibt's einen neuen Sänger. Und der alte Sänger, der Dicken, den wir gerade gehört haben, der hat mit einer Band aufgenommen, Swiss und die anderen. Und von denen hören wir jetzt das Stück So vermisst. Swiss und die anderen mit Dicken.

Das waren sie. Swiss und die anderen mit So vermisst und Dicken. Ja, und jetzt gibt's einen anderen Punkrocker, nämlich den Olli Bockmist, der irgendwann mal eine Hälfte von den Abstürzenden Brieftauben war und mittlerweile weiß der Geier, was alles macht und eben auch die Band Hochstarter. Und bei Hochstarter gibt's ein wunderschönes Stück. Das nennt sich Bushido weint im Fernsehen und das hören wir jetzt.

Jawohl. Bushido weint im Fernsehen von Hochstarter. Ja, und jetzt noch auf besonderen Wunsch eine Coverversion. Nämlich, ich finde dich scheiße, von Callejon und Kiez.

0: Ich finde die Scheiße von Tic-Tac-Toe, aber intoniert von Callejon. Ja, und jetzt ein bisschen nicht so viel Krawall. Weniger Krawall, nämlich Haus am See von Peter Fox.
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0: Wenn ich so daran denke, kann ich's eigentlich kaum erwarten.
1: Haus am See von Peter Fox. Und jetzt gibt's noch was etwas Älteres, nämlich quasi die, die den deutschen Hip-Hop auf den Weg gebracht haben, mit einem Stück Anfang der 90er, das sich nennt Dida. Genau, die Fantastischen Vier mit Dida.

Dieter von den Fantastischen Vier, der gute Holtmann, der Kollege vom SDR, hat diese Band im Radio auf den Weg gebracht mit dieser Nummer. Ein Traum, alles schön. Und jetzt gibt's von Casper das Stück Mieses Leben.

Casper mit Mieses Leben. Und jetzt einen Norddeutschen, nämlich den Jan Delay aus Hamburg mit dem Stück Wacken.

0: Wacken von dem guten Jan Delay. Ja, es ist Ende. 16:58 und 14 Sekunden. Man spricht Deutsch, verabschiedet sich wieder in 14 Tagen dann. Ich werde jetzt noch türlich von Das Bo spielen und auch pünktlich um 17 Uhr rausziehen, damit unsere französischen Kollegen am Start sind. Ich verabschiede mich. Ciao genau, bis in 14 Tagen. Und die Praktikanten?
1: Noch Jackie.
2: Tommy, schönen Abend für euch.
0: Ciao genau. Und jetzt gibt's noch türlich von Das Bo. Jetzt gibt's Das Bo.

verehrte Damen und Herren, Ladies and Gentlemen, hören Sie nun Neues aus der Mehrzweckbrötchen-Forschungsküche. Music, Science, Fiction and Nonsense. Episode 1 von und mit Herrn Hauser alias Anbieter von Käsebrot. Diese Sendung wurde unter der Aufsicht von 3,5 imaginären Pinguinen und einem schielenden Waschbären produziert. Alle Meinungen, die hier geäußert werden, stammen entweder aus einem Paralleluniversum, einem schlecht programmierten, dampfgetriebenen Toaster oder dem tiefen Inneren eines Krebses, der sich in seinem eigenen Wendekreis befand. Sollten Sie nach dem Hören dieser Sendung das unkontrollierte Verlangen verspüren, einem Gartenzwerg Ihre Lebensgeschichte zu erzählen, konsultieren Sie bitte umgehend Ihren örtlichen Hockenflüsterer und Ihren Arzt oder Apotheker. Diese Sendung garantiert weder die Korrektheit noch die Relevanz oder gar die Existenz der besprochenen Themen. Hören auf eigene Gefahr.

0: Kapitel 1 war. In einer Welt, in der Wissenschaft auf das bizarre Spielbrett des Unvorstellbaren trifft, entdeckte ein Team wagemutiger, möchtegern PseudowissenschaftlerInnen ein Phänomen, das sowohl das Licht der Realität als auch die Schatten der Zeit in Frage stellt. Den Mottenmann, eine halbleuchtende, halbfinster, flatternde Entität, deren Existenz uns in eine metaphorische Suppe aus Widersprüchen und Fruchtfliegen wirft. Die Entstehung des Mottenmanns. Im Jahr 1957, als die Ära der atomarbetriebenen Gleitsicht-Gitarren-Pedaltoaster begann, berichtete ein Farmer aus Nebraska im Süden des Freistaates Bayern, dass eine riesige leuchtende Motte in seinen Maisfeldern erschienen sei. Der Mottenmann sei halb Mensch, halb Insekt, mit Flügeln, die schillernd wie Plasmastrahlen leuchteten, und einem Blick, der angeblich die Zeit anhielt. Als der Farmer ihn mit einer Taschenlampe anstrahlte, sagte der Mottenmann nur: Ich bin das Licht, aber auch die Dunkelheit. Dann verschwand er in einem Blitz aus Photonen. Das Lichtphänomen. Unsere Forschung deutet darauf hin, dass der Mottenmann nicht nur auf Licht reagiert, sondern aus Licht besteht. Experimente mit einer Kombination aus Neonröhren und Lavalampen ergaben, dass er auf die Frequenz genau synchronisiert zu sein scheint, was natürlich beweist, dass er ein interdimensionales Wesen ist, das sowohl den Jazz der Quantenebene als auch den Swing der kosmischen Akkorde liebt. Die Rolle des unsichtbaren Salates. Ein dezentraler Bestandteil unserer Theorie ist der legendäre, berüchtigte unsichtbare Salat. Eine schillernde Mischung aus Antimaterie-Salatblättern, Tachio und Dressing und Fliegenpilzen, die angeblich Zeit in Scheiben schneiden kann. Der Legende nach wurde dieser unsichtbare Salat von einer verschollenen, geheimnisvollen außerirdischen Zivilisation zubereitet, um interdimensionale Picknicks zu organisieren. Bei der Begegnung mit dem Mottenmann scheint der Salat eine Art Resonanz hervorzurufen. Ein Lichtblitz, gefolgt von einem seltsamen Geschmack von Zitrone, Apfelhirne und Zeitreisen.
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1: 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Wissenschaftler entdecken das weißes Forschlein wie beleidigend ist.
3: Sensationsfunk, man hört seit 7 Jahren Radio. Gerät war nie angeschaltet. Explosiv. Bundesregierung, Land spricht auf zu lautes Denken. Wird dort überall gleich. Morgen auch. Danach sehen wir weiter.
4: Einmal beim Morgen-App übrigens still und sehen wir uns nicht sparen.
5: Kapitel 1b. Der Mottenmann und die Zeit.
0: Der Mottenmann wird oft als Audiomythe beschrieben. Eine Entität, die Zeit nicht linear, sondern in schmetterlingsartigen Schleifen erlebt. Als ein Wissenschaftler 1963 versehentlich seinen unsichtbaren Salat mit einer Laserkanone bestrahlte, erschien der Mottenmann und murmelte: Ihr seid alle Blätter im Wind der Ewigkeit. Eine kryptische Botschaft, die wir nur durch die Rückwärtsabspielung auf einem alten Schallplattenspieler verstehen konnten. Was bedeutet das alles? Es gibt keine klare Antwort, nur eine Reihe von Viertel-, Halb- und Dreiviertel-Pseudo-Wahrheiten, die in ihrer Absurdität glänzen. Der Mottenmann lehrt uns, dass das Licht nicht nur eine Welle oder ein Teilchen ist, sondern vielleicht auch ein Wesen mit seltsamen Essgewohnheiten. Der unsichtbare Salat.

Die Welt ist ein Ort voller Wunder, Mythen, muffelnden Socken und Mottenmännern. Ob Sie den Mottenmann jemals in Ihrer Nachbarschaft sehen oder nur von ihm träumen, vergessen Sie nicht, eine Taschenlampe und einen frischen, unsichtbaren Salat bereitzuhalten, denn wenn die Zeit einmal an Ihre Tür klopft, sollten Sie vorbereitet sein.

0: wissenschaftliche Quellen.
1: Experiment Nummer 42. Wie man unsichtbaren Salat mit Elektromayonnaise stabilisiert. Ein Artikel von Herrn Hauser, der schon vor einiger Zeit im Scientific Swabian Straight Outta Bavaria Magazine erschien. Jedoch bevor ihn irgendjemand lesen konnte, in den Archiven des Vatikans verschollen ist.
0: Wissenschaftliche Quellen. Wissenschaftliche Quellen.
1: Ein dreistufiges Verfahren zur Stabilisierung des Teflon-Dressings in Kombination mit Knoblauch und Olivenöl, um interdimensionale Geschmacksleaks zu verhindern, enthält eine Tabelle von Emulsifikatoren, die bei 4D-Rezepten empfohlen werden. Signifikante Geschmacksverbesserung, jedoch leichte Zeitverzerrungen und diverse Risse im Zeitkontinuum bei unsachgemäßer Lagerung.
0: Wissenschaftliche Quellen.
1: Ein Einführungskurs in kosmische Ornithologie, eine Arbeit von Dr. Professor Molinari. Eine Analyse der Frequenzmuster, die durch den Flügelschlag des Mottenmanns erzeugt werden, zeigt Parallelen zu den Harmonien von Supernova-Flüchen und Kuckucksuhren, die rückwärts ticken.
0: Göttliche Quellen.
1: Der Mottenmann könnte ein Bindeglied zwischen Motten und Zeitwespen sein. Professor Molinari verstarb übrigens noch vor dem Erscheinen seiner Abhandlung, und zwar auf mysteriöse Art und Weise. Auf sehr mysteriöse Art und Weise.
0: Die Quellen. Quellen.
1: Die interdimensionale Liebesgeschichte, die Sie nie lesen wollten, von einer anonymen Autorin, deren Name sowieso nichts zur Sache tut. Ein fiktionaler Bericht über eine verbotene Romanze zwischen einer Leuchtstoffröhre und einem kosmischen Schmetterling. Liebe, Verlust und die Frage, ob Photonen Gefühle haben können. Unterschwellig geht es irgendwie auch um das Leben an sich als solches, Strichmännchenkriege und den ganzen abgefuckten Rest. Und den ganzen abgefuckten Rest. Und den ganzen abgefuckten Rest.
0: Wissenschaftliche Quellen.
1: Und den ganzen abgefuckten Rest.

0: Diese Sendung wurde unter Zuhilfenahme eines staubigen Keksbröselmaschinen-Orakels erstellt. Die hier geäußerten Meinungen spiegeln ausschließlich die Ansichten einer sehr verwirrten Zimmerpflanze wider und dürfen nicht für Steuererklärungen, Kuchenrezepte oder als Ersatz für einen Helm aus Alufolie verwendet werden. Sollten bei Ihnen nach dem Hören eventuelle Gespräche mit Möbelstücken auftreten, liegt das vermutlich an der Mondphase. Wir übernehmen keine Haftung für plötzlich auftretende Lachanfälle, Realitätszweifeln oder die unkontrollierte Lust auf Ananas und Apfel.
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Neues aus der Mehrzweckbrötchen-Forschungsküche. Music, Science, Fiction and Nonsense. Episode 1, Kapitel 2a. Der taube Musiker, der Klang der Verrücktheit und das Echo der Zeit. Von Herrn Hauser alias Andy, der Funk Käsebrot. Nach den Enthüllungen um den Mottenmann und den unsichtbaren Salat wenden wir uns nun einer weiteren bizarren Episode unserer Möchtegern-Pseudowissenschaftlichen Expedition zu. Der Geschichte eines tauben Musikers, der durch die Resonanz von Zeit und Wahnsinn zu einer unsterblichen Legende wurde, so eine Art eine symphonische Reise durch die Dimensionen von Klang, Chaos, kosmischer Dissonanz und göttlicher Harmonie. Die Entdeckung des tauben Musikers. Es begann im Jahr 1963 in einer kleinen Stadt in Ohio, einem Vorort von Ulm, Söflingen, wo ein Musiker namens Mr. Electric Soul Groove Body lebte. Dieser war berühmt für seine Fähigkeit, auf Instrumenten zu spielen, die es gar nicht gibt. Vom dreiseitigen Flurophon bis zur achtklappigen Tuba beherrschte er alles. Doch eines Tages, nach einem plötzlichen Gewitter, das angeblich auf der falschen Frequenz stattfand, verlor Mr. Electric Soul Groove Body sein Gehör, weil ihm beide Ohren abgefallen sind. Einfach so, sozusagen. Doch anstatt seine Karriere zu beenden, begann er, Musik zu fühlen. Er behauptete, die Vibrationen von Zeit und Raum selbst zu spüren und spielte Melodien, die Menschen weinen, lachen und in einem Fall sogar spontan verschwinden ließen. Mr. Electric Soul Groove Bodies Nachbarn berichteten, dass er abends mit dem Mottenmann sprach. Er bringt mir die Akkorde des Universums bei, sagte Mr. Electric Soul Groove Body, während er eine Harfe aus Blitzableitern stimmte. Es dauerte nicht lange, bis Mr. Electric Soul Groove Body begann, Klänge zu erzeugen, die Realität verzerrten. Menschen, die seine Konzerte besuchten, kehrten mit seltsamen Erinnerungen zurück. Manche glaubten, in der Zukunft gewesen zu sein. Andere erinnerten sich an Dinge, die nie passiert waren. Es stellte sich heraus, dass Mr. Electric Soul Groove Body regelmäßig den berühmten unsichtbaren Salat konsumierte. Die Antimaterie-Zwiebelringe helfen mir, die versteckten Harmonien zu hören. Ich meine damit nicht etwa Kinderkram wie die Obertonreihe, die schwirren ja sowieso durch die Luft und den luftleeren Raum, ohne mit der Wimper zu zucken. Ich spreche vielmehr von den Übernebenseit- und Untertönen, erklärte er in einem Interview mit der Zeitschrift Interdimensional Gourmet. Die Wissenschaftler vermuten, dass die Resonanz zwischen musikalischen Experimenten und dem Salat eine Rückkopplung erzeugte, die sowohl die Zeit als auch deine geistige Gesundheit beeinflusste. Neues aus der Mehrzweckbrötchen-Forschungsküche. Music, Science, Fiction and Nonsense. Episode 1. Der taube Musiker, der Klang der Verrücktheit und das Echo der Zeit. Von Herrn Hauser alias Andy, der Funk Käsebrot. Kapitel 2b. Das Echo der Zeit. Mr. Electric Soul Groove Bodies Meisterwerk war eine Sinfonie namens Das Echo der Zeit. Sie bestand aus einer einzigen ununterbrochenen Note, die angeblich gleichzeitig in Vergangenheit, Gegenwart und Zukunft existierte. Zuhörer berichteten, dass sie während des Konzerts Stimmen hörten. Nicht nur die ihrer Lieben, sondern auch ihre eigenen aus alternativen Realitäten. Einer der Berichte war besonders verstörend. Ein Mann behauptete, Mr. Electric Soul Groove Body habe durch die Musik Kontakt mit dem Chronoflutist aufgenommen. Der Mottenmann erschien auf der Bühne, tanzte zum Klang und flüsterte, die Melodie ist der Schlüssel, aber der Schlüssel ist kein Schloss. Der Absturz in den Wahnsinn. Die Sinfonie erreichte ihren Höhepunkt, als Mr. Electric Soul Groove Body begann, Noten zu spielen, die nicht auf dieser Erde existieren nicht. Wissenschaftler nannten sie Quantenklänge. Kurz darauf verschwand Mr. Electric Soul Groove Body spurlos, in dem Moment, als ein Blitz seine Bühne zerstörte. Einzig eine Notiz auf einem ranzigen Kellerblock-Schmierzettel blieb zurück. Musik ist die Sprache der Zeit, aber niemand hört zu. Wissenschaftliche Spekulation. Die Wissenschaftler, die die Trümmer unter dem Zettel untersuchten, fanden Hinweise darauf, dass seine Musik ein Portal in eine andere Dimension geöffnet haben könnte. Einige spekulieren, dass er nun in einer Realität lebt, die ausschließlich aus Klang besteht. Andere glauben, dass er einfach ein neues Instrument entdeckt hat, das Universum selbst.
Fazit. Die Geschichte von Mr. Electric Soul Group Body zeigt uns, dass Klang weit mehr als Schallwellen ist. Es ist eine Kraft, die Realität, Wahnsinn und Zeit gleichermaßen durchdringen kann. Wenn Sie jemals die seltsame Melodie eines unsichtbaren Flummophons hören, denken Sie daran. Es könnte sein, der aus einer anderen Dimension spielt, oder es könnte nur der Mappenmann sein, der versucht, Sie zu einem interdimensionalen Konzert einzuladen.

0: Wirkung von Quantenklängen auf menschliche Erinnerungen. Eine Untersuchung von 10 Personen, die DDoS-Konzerte überlebten. Klang als Portal. Die Hypothese, dass bestimmte Frequenzen materielle Grenzen durchbrechen können. Rezept für interdimensionale Integration. Ein alternativer Ansatz zur Stabilisierung von unsichtbaren Talat für künstlerische Zwecke.
1: Mr. Spock, das Saxophon und die Logik des Free Jazz. Von Herrn Hauser alias Andy, der Punk Käsebrot. Die Geschichte um den Mottenmann und Mr. Electric Soul Groove Body hat bereits die Grenzen des Verständlichen überschritten. Doch sie erreicht einen neuen Höhepunkt als ein unerwarteter Besucher in der Welt der pseudowissenschaftlichen Absurdität auftaucht. Kein geringerer als Mr. Spock, seines Zeichens erster Offizier der USS Enterprise und Meister der Logik. In diesem Kapitel erfahren wir, wie er seinen Tricorder gegen ein Saxophon tauschte und sich auf die Suche nach Antworten machte. Es begann mit einem seltsamen Signal, das die Sensoren der Enterprise einfingen, eine sich wiederholende Sequenz aus Klängen, die Captain Kirk als musikalischen Wahnsinn bezeichnete. Während Spock feststellte, dass sie mathematisch unlogisch war, jedoch eine faszinierende Harmonie aufwies, nach einer kurzen Analyse erklärte Spock: Captain, diese Frequenzen sind nicht nur Schall, sie sind eine Art interdimensionale Signatur. Es ist möglich, dass sie mit dem Mottenmann und Mr. Electric Soul Groove Body zusammenhängen. Ich werde die Sache persönlich untersuchen. Doch anstatt seinen Tricorder mitzunehmen, packte Spock ein antikes gusseisernes Saxophon aus Weißblech ein. Es scheint mir logisch, dass Musik die einzige Sprache ist, die diesen Phänomenen zugrunde liegt, erklärte er, bevor er sich in einer ebenfalls gusseisernen Rettungskapsel aus Weißblech auf den Weg machte. Spocks Reise führte ihn zu einem verlassenen Jazzclub in der Mitte eines Asteroidenfeldes am Rande des Universums, der als The Temporal Tone bekannt war. Dort begegnete er einer Gruppe von Free-Jazz-Musikern, die behaupteten, die Geheimnisse des Universums in improvisierten Soli zu finden. Spock beobachtete sie mit hochgezogener Augenbraue und erklärte, die scheinbare Willkür ihrer Klänge widerspricht jeder bekannten Struktur. Und doch, es gibt eine subtile Logik in der Unlogik. Faszinierend. Er nahm sein gut eisernes Saxophon aus Weißblech zur Hand und begann zu spielen. Die anderen Musiker verstummten, als Spocks Töne den Raum füllten. Eine Mischung aus dissonanten Harmonien und präzisen Rhythmen. Es ist, als ob er die Zeit selbst spielt, flüsterte einer der Musiker.

Mr. Spock, das Saxophon und die Logik des Free Jazz. Kapitel 3b. Ein Club sammelte Spock-Hinweise. Er erfuhr von einem Wesen mit leuchtenden Flügeln, das gelegentlich im Asteroidenfeld gesichtet wurde, und von einem Musiker, dessen Klänge die Realität verzerren konnten. Spock begann zu vermuten, dass der Mottenmann und Mr. Electric Soul Groove Body dieselbe Person sein könnten, oder vielmehr zwei Aspekte einer interdimensionalen Entität. Seine Theorien gewannen an Gewicht, als er während eines nächtlichen Solos von einer Stimme unterbrochen wurde. Die Melodie ist der Schlüssel, Spock. Aber kannst du das Schloss finden? Es war die Stimme des Mottenmanns, oder vielleicht die von Mr. Electric Soul Groove Body? Spock antwortete mit einer Reihe von Noten, die das Publikum als den Klang einer schwindenden Galaxie beschrieb. Die Suche kulminierte in einem Konzert, das Spock im Zentrum des Asteroidenfeldes organisierte. Musiker aus allen Ecken der Galaxis kamen, um Teil des Chrono-Jazz-Spektakels zu sein. Als Spock das Finale anstimmte, eine Kombination aus vulkanischer Logik und Free Jazz Improvisation, erschien ein grelles Licht am Himmel. Der Mottenmann tauchte auf, begleitet von Mr. Electric Soul Groove Body, der ein Flummophon spielte. Die beiden verschmolzen zu einer einzigen Gestalt, einer Entität aus Klang und Licht, die sich als der Chronoflutist vorstellte. Spock, deine Logik hat dich zu uns geführt, doch die Wahrheit ist nicht logisch, sondern melodisch. Spock zog eine Augenbraue hoch. Faszinierend. Spock kehrte schließlich zur Enterprise zurück, das gusseiserne Saxophon aus Weißblech in der Hand und ein neues Verständnis von Logik im Herzen. Seine Berichte über den Mottenmann, Mr. Electric's Soul Groove Body und den Chronoflutisten wurden natürlich als unwahrscheinlich abgetan. Doch er wusste, dass er einen Blick auf die verborgene Harmonie des Universums erhascht hatte. Und manchmal in stillen Momenten auf der Brücke der Enterprise spielte er ein paar Noten.

in Echo von Licht, Zeit und der ewigen Melodie des Free Jazz.

0: Sehr verehrte Damen und Herren, hören Sie nun Neues aus der Mehrzweckbrötchen-Forschungsküche. Music, Science, Fiction and Nonsense, Episode 1, Kapitel Nummer 4a, der wahnsinnige Zermönch und die Logik der Absurdität.
1: Von Herrn Hauser alias Andy, der Funk-Käsebrot. Die Geschichte hat uns von leuchtenden Motten, Taubenmusikern und Saxophonspielenden gusseisernen Vulkanien aus weiß

etwa einen Meter über dem Boden. Dort traf Spock auch den Zen-Mönch Babbo Unfuchs an, dessen einziger Besitz ein abgenutztes Kissen und ein Bonsai-Baum war, der offensichtlich ebenso aus Plastik bestand. Babbo Unfuchs an begrüßte Spock mit den Worten:

0: die Philosophie des Wahnsinns. Während Spock versuchte, Babu und Fuxans Gedanken zu analysieren, stellte der Mönch eine Tasse Tee bereit, indem er eine unsichtbare Kanne schwenkte und imaginären Tee einschenkte. Spock erhob skeptisch eine Augenbraue, doch Babu und Fuxan bestand darauf. Wenn der Tee nicht da ist, kannst du ihn umso besser schmecken, so wie die Logik nur existiert, um von der Absurdität widerlegt zu werden. Spock begann, dem Mönch Fragen über den Mottenmann und Mr. Electric's Soul Groove Party zu stellen, doch Babu und Fuxan unterbrachen. Der Mottenmann ist die Flamme, Mr. Electric Soul Groove Buddy ist der Schatten und du bist der Wind, der sie tanzen lässt. Aber wer ist der Narr, der das alles aufschreibt? Er deutete in die Leere und für einen Moment glaubte Spock, eine unsichtbare Präsenz zu spüren, ein Zuschauer, ein Leser oder vielleicht nur ein weiterer Aspekt einer gusseisernen Realität aus Weißblech.
1: Die Herausforderung des Wahnsinns. Babu und Fuxan erklärte, dass die einzige Möglichkeit, den Mottenmann und Mr. Electric Soul Groove Body zu verstehen, darin bestehe, den eigenen Verstand vollständig loszulassen. Nur ein noch wahnsinnigerer Narr als ich könnte sich so eine Geschichte ausdenken, sagte er, während er mit dem Bonsai sprach, als ob dieser antworten könnte. Er forderte Spock zu einer mentalen Übung heraus. Schließe deine Augen und stelle dir vor, du spielst ein Saxophon, das keine Töne von sich gibt. Höre den Klang, der nicht da ist, jetzt. Tanze den unsichtbaren Rhythmus. Spock zögerte, doch schließlich führte er die Übung durch. Und für einen Moment sah er Visionen von Lichtflügeln, schwebenden Salatschüsseln und den Rändern der Zeit selbst. Als er die Augen öffnete, klatschte Babu in die Hände. Du hast es gesehen, nicht wahr? Die Absurdität, die alles verbindet. Die Enthüllung. Am Ende enthüllte Babu und Fuxan, dass die Geschichte von Mr. Electric Soul Groove Body und dem Mottenmann tatsächlich nur ein Fragment eines viel größeren Rätsels sei. Sie sind eins und viele, Realität und Fiktion, Klang und Stille. Aber das größte Rätsel ist nicht, wer sie sind. Es ist, warum wir alle so tun, als könnte diese Geschichte irgendeinen Sinn ergeben. Spock, fasziniert von der Mischung aus Wahnsinn und Weisheit, verabschiedete sich von Babu unfügsam mit einem vulkanischen Gruß. Lebe lang und gedeihe. Doch als er sich umdrehte, war die Hütte verschwunden und an ihrer Stelle stand nur ein Bonsai-Baum, diesmal aus gusseisernem Weißblech, aus recycelten Bierdosen und still wie ein Mucksmäuschen inmitten der glühenden Nebel. Fazit. Die Begegnung mit Babu und Fuxan zeigt, dass selbst die Logik der Absurdität ihren Platz in der Realität hat. Ist der Mottenmann real? Ist Mr. Electric Soul Groove Body ein Chronoflutist? Oder sind wir alle nur Figuren in einer Geschichte, die von einem noch verrückteren Erzähler erfunden wurde? Vielleicht ist die Antwort so einfach wie Babu und Fuxans Abschiedsworte. Wenn du auf die Frage eine Antwort suchst, frage nicht, tanze.

erforscht, dass Logik und Wahnsinn zwei Seiten derselben Medaille sind und dass der Verstand nur durch das Loslassen seiner Grenzen zur Wahrheit finden kann. Der unsichtbare Rhythmus, ein detaillierter Leitfaden, die man imaginäre Klänge wahrnimmt und interpretiert die wissenschaftlichen Experimente zum mentalen Free Jazz und desynchronisierten Gehirnwellen werden vorbestellt, einschließlich der Theorie, dass alle Klänge des Universums in einer nicht hörbaren metaphysischen Frequenz

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What the hell is this? German? You kidding me? I don't speak no damn German, bro. You want me to read this gibberish? Damn. Fine. Fine. Whatever, long as you pay me. I ain't here for no culture exchange. I'm only in it for the money. You feel me? Hey, let's see. Bin ein Berliner. Oh, hell no, I ain't the Kennedy. Yo, what is this, man? Alright, alright. Let me try. Guten Tag, meine Damen und Herren. Man, I sound like a damn robot. Shoot, it's worth my time. Sehr verehrte Damen und Herren, Ladies and Gentlemen, hören Sie nun Neues aus der Mehrzweckbrüchen, Forschungsküche, Music, Science, Fiction and Nonsense, Episode 1, Kapitel 2, der taube Musiker, der Klang der Rücktheit und das Echo der Zeit. Von Herrn Hauser, Elias Andy, der Funkkassett nach den Enttürmen und dem Mottenmann und den unsichtbaren Salat wenden wir uns nun einer weiteren designen Episode unserer Möchtegern pseudowissenschaftlichen Expedition zu der Geschichte eines tauben Musikers, der durch die Resonanz von Zeit und Wahnsinn zu einer unsterblichen Legende wurde. So eine Art einer sinfonischen Reise durch die Dimensionen von Klang, Chaos, kosmischer Dissonanz und göttlicher Harmonie. Es begann im Jahr 1963 in einer kleinen Stadt in Ohio, einem Vorort von Ulm, Söflingen, vor einem Musiker namens Mr. Electric Soul Groovebody. Dieser war berühmt für seine Fähigkeit, auf Instrumenten zu spielen, die es gar nicht gibt.

und drei Seiten Flumophon. Bis zur achtlappigen Tuba beherrschte er alles. Doch eines Tages nach einem plötzlichen Gewitter, das angeblich auf der falschen Frequenz stattfand, verlor Mr. Electric Soul Groove Body sein Gehör, bei dem beide One-Up gefallen sind. Einfach so sozusagen. Doch anstatt seine Karriere zu beenden, begann er Musik zu fühlen. Er behauptete, die Vibrationen von Zeit over Arm selbst zu spüren, spürte Melodien, die Menschen weinlachen und in einem Fall sogar spontan verschwinden ließen.

Er bringt mir die Akkorde des Universums bei, sagen Mr. Electric Soul Groove Body Vibrato, während er eine Harfe aus Blitzableitern stimmte. Es dauerte nicht lange, bis Mr. Electric Soul Groove Body begann, Klänge zu erzeugen, die die Realität verzerrten. Menschen, die seine Konzerte besuchten, kehrten mit seltsamen Erinnerungen zurück. Manche glaubten, in der Zukunft gewesen zu sein. Andere erinnerten sich an Dinge, die nie passiert waren. Es stellte sich heraus, dass Mr. Electric Soul Groove Body regelmäßig den berühmten unsichtbaren Salat von Bier konsumierte. Anti-Atheroid-Zwiebelringe helfen mir, die versteckten Harmonien zu hören. Ich meine damit nicht etwa Kinderkram, wie die Obertonreihe. Die schwirren ja sowieso durch die Luft und den luftleeren Raum, ohne mit der Wimper zu zucken. Ich spreche vielmehr von den über Nebensaat und Tönen, erklärte er in einem Interview mit der Zeitschrift Interdimensional Gourmet. Wissenschaftler vermuten, dass die Resonanz zwischen musikalischen Experimenten und dem Salat eine Rückkopplung erzeugte, die sowohl die Zeit als auch seine geistige Gesundheit beeinflusste. Mr. Electric Soul Groove Buddies Meisterwerk war eine Sinfonie namens Lächer der Zeit. Sie bestand aus einer einzigen, ununterbrochenen Note, die angeblich gleichzeitig in Vergangenheit, Gegenwart und Zukunft existierte. Zuhörer berichteten, dass sie während des Konzerts Stimmen hörten. Nicht nur die ihrer Lieben, sondern auch ihre eigenen zur alternativen Realität. Einer der Berichte war besonders verstörend. Ein Mann behauptete, Mr. Electric Soul Groove Buddy Vibrator habe durch die Musik Kontakt mit dem Chronophytist aufgenommen. Der Mottenmann erschien auf der Bühne, tanzte zum Klang und flüsterte: Die Melodie ist der Schlüssel von der D-Bay. Der Schlüssel ist kein Schloss. Die Sinfonie erreichte ihren Höhepunkt, als Hector begann, Noten zu spielen, die nicht auf dieser Erde existieren. Wissenschaftler nannten sie Quantenklänge.

Ich saß an der Theke, kurz darauf verschwand Mr. Electric Soul Groove Buddy spurlos. In dem Moment, als ein Blitz seine Bühne zerstörte, einzige Notiz auf einem ranzigen Kellnerblock schmierte: Lieb zurück. Musik ist die Sprache der Zeit, aber niemand hört suchen. Die Wissenschaftler, die Trümmer unter den Zettel untersuchten, fanden Hinweise darauf, dass deine Musik ein Portal in eine andere Dimension geöffnet haben könnte. Einige spekulieren, dass er in einer Realität lebt, die ausschließlich aus Klang besteht. Andere glauben, dass er einfach ein neues Instrument entdeckt hat. Das Universum selbst. Die Geschichte von Mr. Electric Soul Groove Buddy. Vibrato zeigt uns, dass Klang weit mehr als Schallwellen ist. Das ist eine Kraft. Die Realität, Wahnsinn und Zeit gleichermaßen durchdringen kann. Wenn Sie jemals die seltsame Melodie eines unsichtbaren Schumophons hören, denken Sie daran. Was könnte sein, der aus einer anderen Dimension spielt? Oder es könnte nur der Mottenmann sein.

Der versucht sie zu einem Mittelmeer zu einem Konzert einzuladen. Sowas steht da noch. Wissenschaftlicher Anhang.

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Sie das hier hören, sind Sie entweder hoffnungslos, neugierig, metaphysisch, leichtsinnig oder schon zu tief drin. Diese Geschichte beginnt nicht in der Vergangenheit, denn dort hätte sie höchstwahrscheinlich gegen mehrere fundamentale Naturgesetze verschütteln, darunter Gravitation, Zeitfluss und Anstand. Deshalb geschieht sie jetzt in einem Moment, der sich zusammenhaltet wie ein schlecht gepeistes Oregon-Krokodil aus dunkler Materie. Was Sie hören werden, ist die Chronik eines Mannes, der es besser hätte wissen müssen.

die Chronik eines Möchtegern-Möchs, eines psychotischen Wissenschaftlers, eines unerirrenden Irr mit Formelsucht, der versucht, das letzte große Rätsel des Daseins zu lösen. Wie kann man den Kreis in den Kreis verdrehen, ohne dabei wahnsinnig,

Natürlich möchte ich aus Gründen, die er wohl aus der Hand geben, an dieser Stelle nicht mehr dazu sagen. Weiter geht es in 4 Wochen mit der nächsten Episode. Wahrscheinlich Zimmer Blom, DOIS und die anderen. Heißen wird.

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Ja, ihr Lieben, herzlich willkommen in der Free FM Jazzin Radio Show an einem schönen Sonntagabend bei lauer Sommerluft. Was kann man sich Besseres wünschen? Und am Mikrofon ist heute der Uwe, aka DJ Good Vibes. Und ja, die habe ich dabei, definitiv. Die lieben Plattenfirmen waren so nett, dass sie uns wieder mit wunderbarer Musik beworfen haben. Man kann es gar nicht anders sagen. Da ist ein Banger nach dem nächsten dabei. Deshalb gibt es heute quasi nur neue Musik in Anführungszeichen, weil manche Openings auch dabei sind. Das heißt, also ihr kriegt auf jeden Fall Musik, die ihr vermutlich so noch nicht gehört habt. Und so ging das auch gerade los. Eigentlich was sehr Altes, passend zu unserer Sendung der Jazzkater zum Einstieg vom Peter Thomas Sound Orchester. Es gibt da eine schöne neue Compilation, wo das alles nochmal zusammengefasst wurde. Man erinnert sich vielleicht an ihn als ja, Komponist leicht schlüpfriger Filmmusik aus den 60ern und 70ern, aber dennoch hat er Großes bewirkt. Dann hatten wir direkt im Anschluss When the Light Comes to Play von M.A.Q. Und eben hatten wir gerade noch die Shades of Red mit dieser wunderbaren Stimme von Nina Miranda von Chavin Ellis in Rio 18. Ja, das war schon einiges heute. Wir haben natürlich noch viel mehr von Markus Koch, Earth and Orb, Mama's Gun, Nils Oren, Saino und so weiter und so fort. Es geht einmal quer durch den musikalischen Gemüsegarten. Und eine Sache, die ich als nächstes spielen werde, die ist mir besonders aufgefallen. Und wer schon ein bisschen älter ist, der kennt vielleicht noch den Film Die Fliege aus den 80ern, wo der gute Jeff Goldblum plötzlich zum seltsamen Monster mutiert ist, weil er sich irgendwie transportieren, beamen oder was auch immer wollte, eine Fliege mit drin war. Und das hat ihn wohl auch berühmt gemacht. Was aber so gar nicht bekannt ist, also mir zumindest noch nicht so bekannt war, dass Jeff Goldblum auch ein begnadeter Sänger und Musiker ist. Und der hat sich mit Mildred Snitzer Orchester zusammengetan. Und da gab es natürlich auch andere Performer, die man vielleicht im anderen Kontext kennt. Da gab es dann zum Beispiel Sarah Silverman, die man eher als Comedienne kennt, aus dem US-amerikanischen, sehr lustige Frau, und aus dem deutschen Raum Till Brönner. Damals ist quasi die Capitol Studio Sessions entstanden und da gibt es jetzt eine schöne Neuinterpretation, Gesang von Melody Gardot, und danach gibt es was, was es im Jazz noch gar nicht gab. Ein ja, selbstgeschriebener Song, sage ich es mal, ich erkläre es nachher ein bisschen genauer. Und ihr werdet euch ja, sicher im ersten Moment wundern und werdet euch dann noch mehr wundern, wenn ich erzähle, wie er zustande gekommen ist. Aber nichtsdestotrotz, ich würde sagen, wir gehen direkt rein mit Jeff Goldblum und weiterer toller Musik.

Ja, Freunde der Sonne, ich bin soweit, dass ich es aufkläre. Ich hatte vorhin ja schon ein paar Worte zu Jeff Goldblum gesagt, nach wie vor faszinierend. Und dann kam dieser ominöse Song, von dem ich nicht viel gesagt habe, sondern ich habe einmal hören lassen. Ich hoffe, es hat euch gefallen. Also ich war schwer beeindruckt, denn die Story dazu ist folgende. Mein guter Mitstreiter Roland, a.k.a. in der Ovale, der hier ebenfalls Sendung macht, hat in seinen jungen Jahren in mehreren Bands gespielt und hat säckeweise Songs geschrieben und hat jetzt die Magie der KI entdeckt und lässt diese Songs neu interpretieren und spielt darum, und ich bin total begeistert, was da rauskommt. Und was man natürlich auch machen kann, ist neue Songs schreiben. Und ein guter Freund von uns, der Lukas an dieser Stelle, hat jetzt am 22. Juni Geburtstag, und für den hat er quasi einen Text geschrieben und hat einen schönen Swing-Song draus machen lassen. Also an dieser Stelle herzlichen Glückwunsch zum Geburtstag. Und ich fand es einfach mal ein sehr, sehr schönes Experiment, zu sagen, hey, mal gucken, was da rauskommt. Und ich war so ein bisschen beeindruckt. Nichtsdestotrotz, es gibt ja immer mehr Informationen, dass diverse kommerzielle Radiosender nachts nur noch KI-generierte Musik spielen. Das ist nicht die Intention von Jazzin und auch nicht von Free FM. Bei uns gibt es in der Regel echte Musik von echten Menschen gemacht, so wie heute und so wie noch sehr, sehr lange, hoffe ich. Und dennoch fand ich es jetzt mal einen ganz interessanten Ausflug, vor allem mit so einem schönen Hintergrund. Jetzt hat sie es aufgeklärt. Und auch gerade eben gab es wieder ein bisschen was anderes von Saino. Das waren sehr komplexe Rhythmen, aber ich habe mir gedacht, im Jazz ist es damals ja auch, vor allem im Free Jazz, aufgefallen, dass einfach ja, vermeintlich wild durcheinander gespielt wurde und auch komplexe Dinge sein durften. Und ich finde, das hat Saino in einer sehr modernen Interpretation recht gut umgesetzt. Deshalb wollte ich euch das nicht vorenthalten. Und bei uns geht es auch jazzig weiter. Kau featuring Blue Hearted, Cruel Eye im Restrung und naja, noch ein bisschen mehr. Lasst euch überraschen, ich lasse die Musik für euch sprechen. Und los geht's.

Ja, das ist das Schöne an Jazzin, dass man auch mal Stücke ganz ausspielen kann und auf alle mal ein bisschen was Ungewöhnliches. So wie eben gerade Icy Peak und Black Flower und davor Kao featuring Blue Quartet. Und es geht direkt weiter mit Nils Orens.

So, ihr hört schon wieder spannende Vibes im Hintergrund und wir hatten tatsächlich einiges an spannendes Vibes. Wir hatten vorhin gerade eben noch Earth and Out All at Once, All of the Time, ein bisschen flockiger Sound, direkt von Earth and Out und davor gab es Mama's Gun von The Proof und POG Don't Love Her in der Rock-Version. Naja gut, Rock ist immer sehr relativ. Die meisten sagen, wenn die E-Gitarre drin ist, dann ist es auch Rock und bei uns gibt es tatsächlich fröhlich weiter mit Jennifer featuring Lindy Wurzig, Always Knew That Feeling und rein damit.

Ja, ihr hört im Hintergrund die neue Single von Eric Bibb und ich wünsche euch viel Spaß damit.

Ja, Eric Bibcott eben, hatte ich schon angekündigt. Didn't I Keep Running? Davor gab es Shangri-La von Ori Kaplan und Lijo Melamed. Davor ein bisschen brasilianische Rhythmen von Joao Afonso Matope. Und davor ein bisschen Bossa Nova Rico Suave, Bossa Nova von Valtteri Laurel und der Ricky Tick Big Band. Toller Name. So, jetzt geht's ein bisschen chinesisch weiter mit Bei Bei, nicht das erste Album und auch nicht der erste Track, der in der Jazz and Radio Show läuft. Diesmal mit Cruising in Snow und wir freuen uns, ja, auf eine weitere Dreiviertelstunde Jazz in. Viel Spaß damit.

Ja, ihr Lieben, welch fröhliche Weisen in der Jason Radio Show. Das war nichts Geringeres als Nine Hero, das waren mindestens 10, wenn ihr mich fragt, von Sankomota. Und davor gab es Hey Yo von Dubmatics. Davor Happiness and Butterflies, der Oyster-Version von Archer. Und David Walters hat uns Santi Cove geboten. Davor hatte ich noch Jose Afonso mit Agora und nochmal davor Earthonaut, wie vorhin schon, aber mit dem anderen Track This Is The Day. Ja, das war eine ganze Menge Musik am Stück, aber ich finde, dass es auch mal richtig Spaß machen darf. Wenn es läuft, dann könnt ihr mitwippen. Und ja, ich würde sagen, genauso lassen wir es auch weiter laufen. Und zwar von einer Nummer von Kanal und das Stück heißt Hochbahn. Warum auch nicht? Und los geht's.

so, ihr Lieben, ihr seid bei Free FM. Ganz genau, beziehungsweise ihr wart bei Free FM in der Jazz and Radio Show heute mit dem Uwe, a.k.a. DJ Good Vibes. Ich hatte großen Spaß, ich hoffe, ihr auch. Die Show ist gleich vorbei, aber nichtsdestotrotz gibt es natürlich noch einen Abschlusstrack. Ich bin raus und freue mich aufs nächste Mal.

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1: Guten Abend zur heutigen Ausgabe von Entartet. Zu Beginn, ein Stück habe ich in den letzten Wochen und Monaten oft den Anfang, die ersten paar 20, 40 Sekunden gespielt, diesmal in der langen Version. Es stammt von Ernst Horn. Ernst Horn, die eine Hälfte von Deine Lakaien, ja, eine Dark Wave Band, nenne ich es mal so. Seine Veröffentlichung The Skies Over Baghdad, motiviert und inspiriert vom Irakkrieg Anfang der 90er Jahre. Er betrachtet es als eine ganz persönliche Auseinandersetzung mit den Kriegsereignissen im Irak. Nichtsdestotrotz haben einige dieser Aufnahmen eine sehr große Sprengkraft, finde ich wenigstens. Und das zeigt sich, dass auch Leute, die, sagen wir mal, jetzt nicht in einem großen politischen Diskurs sich befinden, durchaus auf künstlerischer Ebene in der Lage sind, beeindruckende Arbeiten abzuliefern, die sehr pointiert darstellen, was so auf der Welt passiert. Deutlich politischer motiviert ist die nächste Aufnahme, die ich spielen werde. Sie stammt aus der ersten Hälfte der 80er Jahre, nennt sich Duck and Cover. Duck and Cover war die Parole, mit der die US-amerikanische Regierung die Bevölkerung auf einen möglichen Atomschlag vorbereitet hat. Duck and Cover, das heißt, man soll sich auf den Boden legen und mit irgendwas bedecken oder unter den Tisch kriechen und so weiter. Da gab es dann auch noch Demonstrationsfilme, was man da alles benutzen kann. Und unter diesem Titel haben sich zusammengefunden Tom Cora, Chris Cutler, Fred Frith, Heiner Goeppels, Alfred Hart, Dagmar Krause und George Lewis und haben dazu auch einen musikalischen Beitrag zur sogenannten Nachrüstungs- oder wie man auch sagen könnte Vorrüstungs- Auseinandersetzung Ende der 70er, Anfang der 80er Jahre geliefert. Auch hier in Ulm hat ja diese Nachrüstungsdebatte, die Stationierung von Pershing 2 Raketen in Neu-Ulm in den Wiley Barracks, da wo jetzt lauter Wohnungen stehen, standen früher mal Atomraketen, und auch in ausgelagerten Außenstationen wie zum Beispiel in Wäldern hinten Richtung Babenhausen hat Ulm eine wichtige Rolle gespielt. Gab Demonstrationen, Menschenkette, Sitzblockaden und so weiter und so fort. In diesem Kontext ist diese Aufnahme zu verstehen, die aufgenommen wurde live im Berliner Ensemble. Ich glaube, das war 1984. Und es ist ein ziemlich langes Stückchen Musik, das ich in voller Länge spielen werde. Zu den einzelnen Musikern muss ich vielleicht so viel nicht sagen. Chris Cutler und Dagmar Krause aus der Slap Happy, Henry Cow, News from Babel Verbindung, Tom Cora, Fred Frith dann bei Skeleton Crew und Heiner Goeppels, Alfred Hart mit ihrem Duo Goeppels und Hart, nachher mit Cutler zusammen und Christoph Anders bei Kasiba aktiv. Und George Lewis, ein sehr begnadeter, wunderbarer Posaunist aus den Vereinigten Staaten.

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Ja, das war Duck and Cover live aus dem Berliner Ensemble. 84 war das, glaube ich, erschienen ist diese Aufnahme 1985, verdienstreich von Chris Cutler auf seinem Schallplattenmagazin Recommended Records Quarterly, inzwischen leider auch eingestellt. Als nächstes nochmal ein Stück aus der Arbeit von Ernst Horn, The Skies Over Baghdad, und ich will spielen das Stück, das nennt sich We Will Not Fail, und vielleicht als kleine Analogie zum Vorhergehörten, auch er arbeitet mit deutschen Liedern. Im Fall von Duck and Cover waren das eine ganze Reihe von Liedern von Hanns Eisler, die er im amerikanischen Exil geschrieben hat.

Ja, eine Coverversion von Robert Wyatt, der diesen Song aufgenommen hat. Und bekanntermaßen war ja Robert Wyatt Mitglied der Kommunistischen Partei in Großbritannien. Und man könnte jetzt denken, es sei eine Huldigung an den großen Führer Josef Stalin. Aber das ist mitnichten so. Dieses Lied, Stalin Wasn't Stalin, wurde aufgenommen 1943, geschrieben von einem Amerikaner, Willie Johnson. Und die erste Kapelle, die den gesungen hat, war das Golden Gate Jubilee Quartet. Ist also ein moderner Gospel-Song. Wie gesagt, 1943 komponiert und aufgenommen. Und es war natürlich ein Lied, das den damals Verbündeten, die Sowjetunion, unterstützen sollte und auch die gehuldigt hat, weil man die deutsche Wehrmacht in Stalingrad aufgehalten hat. Als nächstes ein Lied nochmal von Heiner Goebbels. Alfred Hart sind mit dabei, auch Chris Cutler und Christoph Anders. Es handelt sich um das Stück Not Me. Das ist erschienen auf ihrer ersten Doppel-Maxi-Veröffentlichung, die sich Man or Monkey nannte. Und die ist erschienen im Jahre 1982.

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1: Ja, nochmal Ernst Horn, No Carnival This Year, aus seiner Veröffentlichung The Skies Over Baghdad. Und ja, militärische Auseinandersetzungen können auch für gute Stimmung sorgen. Meiner Ansicht nach vor allem in den Chefetagen von Rüstungsunternehmen, weil dann laufen die Geschäfte gut, die Aktienkurse steigen und dann freut man sich natürlich auch. Zum Abschluss der heutigen Sendung nochmal zwei Stücke der Formation Kassiba, nochmal eins aus ihrer ersten Veröffentlichung Man or Monkey. Es ist eine Bearbeitung eines allseits bekannten Friedensliedes. Das nennt sich Sag mir, wo die Blumen sind, Where have all the flowers gone? Und zum Abschluss eine Coverversion von der Coverversion At Last I'm Free, aufgenommen als eine Disco-Hymne von der Band Chic, eingespielt, dann von Robert Wyatt gecovert, und auch Kassiba hat es auf ihrer Veröffentlichung The Beauty and the Beast verewigt. Damit möchte ich mich für heute verabschieden. Ich bin wieder in zwei Wochen dran. Nächste Woche bei Entartet wieder Florian Wieland. Der ja inzwischen, vielleicht hat sich in der Stadt schon rumgesprochen, hier aus Berlin seine Sendung machen wird. Heute im Mikrofon und am Studio und verantwortlich Christian Clement. Ich wünsche einen angenehmen Abend, eine angenehme Woche. Bis die Tage. Tschüss.

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mit I'm Just an Old Junk of Coal. Aus der Feder von Billy Joe Schaefer. Geboren in Corsicana, Texas, aufgewachsen in Waco, Texas, machte eben Miranda Lambert aus Lindale, Texas, darauf aufmerksam, dass am 2. Oktober ihr neues Album Crisco erscheinen wird. Den Titelsong hatten wir vorab schon vor etlichen Wochen aufgelegt. I'm Just an Old Junk of Coal war 2022 eine von John Randall produzierte Single. Wir machen damit gleichzeitig darauf aufmerksam, dass wir sofort ein paar texanische Scheiben auflegen werden. Davor, zum Einstieg, Jake Owen aus Florida, der in Barefoot Blue Jean Night ein wenig weitergeträumt hat vom Sommer. Das gleichnamige Album vom 30. August 2011 war Platz 1 in den Country-Album-Charts. Und es erhielt Platin. Die Single war seine erste Nummer 1 bei den Hot Country Songs. Montag, 14. September 2026, 0:08 Uhr. Damit wieder herzlich willkommen zu Americana, live aus dem Radio Free FM Studio 1 in Ulm. Friedrich Hoog in the house und wir können in den nächsten 3 Stunden wieder gemeinsam amerikanische Musik hören. Alternativ und exklusiv bei Radio Free FM und das immer in den ersten 3 Stunden der Woche. Listen, there's music in the air. Texas war das Stichwort. Musik aus dem Lone Star State. Auf seiner aktuellen Single wünscht sich Stephen McClintock George on Vinyl. Ein wenig das Licht runterdrehen, runterdunkeln, dann ein Gläschen Rotwein. Ja, der Herbst kann kommen mit einigen Liebesliedern. So der Songschreiber, Sänger, Gitarrist, Bassist, Pianist, Waldhornspieler, Musikproduzent und Manager von Country-Sänger Michael Peterson. Seit 1975 ist Stephen McClintock musikalisch aktiv. So come in, George on Vinyl!

Kyle Park mit Bob Nolans Song of the Bandit. Diese Aufnahme finden wir auf dem aktuellen Album von Kyle Park mit dem Titel Gunfighter Ballads and Trail Songs, a tribute to Marty Robbins. Wobei, bei Song of the Bandit hatte Marty Robbins seinerzeit schon gecovert, denn Bob Nolan war Mitglied der Sons of the Pioneers, die viele tolle Western-Aufnahmen eingespielt und mit ihren tollen Stimmen eingesungen haben. Kyle Park ist in Leander, Texas, aufgewachsen. Das liegt ein wenig nördlich der Hauptstadt Austin. Die Musik von Merle Haggard, George Jones und Roger Miller hat ihn im Radio angesprochen. Und warum? Ja, weil die Sender früher einfach mehr als heute noch im Wege von Rückblenden tolle ältere Musik eingespielt haben. Das machen wir jetzt auch. Wir blenden zurück ins Jahr 2018 zum Kyle Park Album Don't Forget Where You Come From. Hieraus jetzt in Americana sommerliche Samstagabend-Impressionen. 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

0: Kyle Park besingt sein Pferd, das er einem befreundeten Cowboy abgekauft hat. Rio, das kam nochmals von seinem Album Don't Forget Where You Come From aus dem Jahr 2018. Das Pferd hatte der besagte Cowboy irgendwo an der Grenze zu Mexiko gekauft. Als der Held der Geschichte mit dem Pferd nach dort zurückkehrte, fiel ihm auf, das Pferd fand selbst bei dunkelster Nacht seinen Weg am Rio Grande entlang. Seither folgt er einfach dem Pferd und fährt damit richtig gut. Gemeinsam mit Erin Enderlin hat Kyle Park diese schöne Geschichte erdacht. Pferde können inspirieren und altbekannten Spuren folgen. Jetzt also Kyle Park mit seinem neuen Album Gunfighter Ballads and Trail Songs, a Tribute to Marty Robbins unterwegs. Hören wir daraus noch Prairie Fire aus der Feder von Joe Babcock.
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Das war aus dem neuen Kyle Park Album jetzt noch eine echte Marty Robbins Komposition. El Paso. Die Liebe zu der schönen Felina in Rose's Cantina kostet ihn das Leben und er stirbt angeschossen in ihren Armen. Ja, hätte er seinerzeit besser oder von sich aus einfach nicht den jungen Cowboy erschossen, der sich an seine schöne Senorita ranmachen wollte. Geschockt ist er geflohen, geholfen hat's ihm nicht. Von der Rückkehr von Doyle Lawson and Quicksilver auf die Bühne nach 5 Jahren Pause hatte ich schon berichtet. Jetzt liegt auch eine brandneue Single vor, The Signs, aus der Feder von Donna Ulysses und Alan Alley. Damit verlassen wir Texas zugunsten von East Tennessee. Gitarrist John Meader am Leadgesang, Josh Swift an der Resonator-Gitarre, am Kontrabass und an den Percussions, Aubrey Haney an der Fiddle, Ben James am Harmoniegesang und Doyle Lawson selbst natürlich an der Mandoline.

Die Grascals sind derzeit mit dem Album Not That Gone unterwegs. Wir hatten vorab schon reingehört bei Bend in the Road. Eben hörten wir die Grascals aus dem neuen Album mit der Ballade von Katie Blythe. Ja, mit ihren rehbraunen Augen und ihrem Mona Lisa-Lächeln hat sie auf Anhieb sein Herz gestohlen. Wie kann er es ihr nur sagen? Leider hat er es ihr nicht gesagt. Und jetzt, tja, zu spät. Katie Blythe hat sich zwischenzeitlich für einen anderen entschieden und er schaut mit dem Ofenrohr ins Gebirge. Jamie Johnson vom Bluegrass Sextett Grascals am Liedgesang. Nehmen wir nach dieser Kenny Thacker-Komposition zur Aufmunterung noch Little Sugar Creek, komponiert von Danny Roberts, dem Mandolisten der Grascals, ebenfalls vom neuen Album der Grascals mit dem Titel Not That Gone. Jamie Harper an der markanten Fiddle. Der Little Sugar Creek ist ein kleines Flüsschen in North Carolina. Charlotte liegt dort. Der Mecklenburg County hat den einst verschmutzten Bach nun unter seine Fittiche genommen, um ihn wieder zu renaturieren und den Dreck rauszuholen. Auch entsteht ein Wanderweg entlang des Flüsschens, beginnend nördlich von Charlotte im Cordelia Park. Creek und Weg durchqueren dann Charlotte, um in Richtung Grenze nach South Carolina weiterzulaufen. Das Projekt wird nun musikalisch begleitet und bekannt gemacht von The Grascals.

Die Grascals haben 2005 auf ihrem ersten Album The Grascals gemeinsam mit Dolly Parton Viva Las Vegas gecovert. Moritz Schumann und Doug Pomus sind die Autoren und die meisten kennen das Lied ja von Elvis. Gitarrist Terry Eldridge, damals der Sänger. 2019 hat er die Band verlassen, Gründungskollege Jamie Johnson kehrte als Sänger zurück und Dolly Parton hat seinerzeit viele gemeinsame Auftritte mit den Grascals absolviert. So begeistert war sie von dieser damals neuen Bluegrass-Band. Am 25. August ist Dolly Parton 80-jährig an Krebs verstorben. 3 Tage später wurde sie in Nashville beigesetzt. Ich hatte vor 2 Wochen darüber berichtet und einige frühe Aufnahmen von Dolly Parton eingespielt. Gemischt mit einigen ihrer Hits und ein paar Liedern aus den Alben Forgotten Country und Those Were the Days. Letzte Woche in Americana habe ich den Beginn der gemeinsamen Karriere mit Porto Wagoner beleuchtet mit sehr schönen Aufnahmen aus den ersten 3 gemeinsamen Alben. Da möchte ich heute anknüpfen mit Album Nummer 4, Porto, Wayne and Dolly Rebecca vom 9. März 1970, das Platz 4 der Country-Album-Hitparade erreicht hat. Der hierauf enthaltene 7. gemeinsame Hit Just Someone I Used to Know aus der Feder von Jack Clement führte Porto Wagoner und Dolly Parton auf Platz 5 der Country Charts.

Bob Ferguson saß erneut am Produzentenpult für das Album Porto Wayne and Dolly Rebecca. Die Dolly Parton-Komposition Tomorrow is Forever kletterte 1970 hier raus auf Platz 9 der Country Singles Charts. Das ist eine längst versunkene Welt, die wir da aufmachen, weil ansonsten niemand sich ranwagt. Wunderschöne Musik findet sich auch auf dieser LP, wie Each Season Changes You, das Ruth Tally geschrieben hat.

Schön abwechslungsreich war die Musik von Porter Wagoner und Dolly Parton eben zu hören bei 40 Miles from Poplar Bluff, geschrieben von Frank Dykes und Larry Kingston. Schlüpfen wir jetzt in die Silver Sandals. Bei Dolly Parton waren es High Heels, in denen sie zu Grabe getragen wurde.

Auch wenn wir morgen zwei gebrochene Herzen haben. Diese Nacht soll uns gehören, meinten Porter Wagoner und Dolly Parton in Let's Live for Tonight, das Don Reno geschrieben hat. Dolly Parton und Porter Wagoner profitierten von 1967 bis 1974 beide ungemein durch ihre Zusammenarbeit. Da wurde gemeinsam Musikgeschichte geschrieben in der Porter Wagoner Show im Fernsehen, dann auf Schallplatten und natürlich auch ganz normal auf der Bühne. Ein wenig lassen wir dies in Americana wieder aufleben, jetzt noch mit I'm Wasting Your Time and You're Wasting Mine vom Album Porter Wayne and Dolly Rebecca. Das bezieht sich ganz klar nicht auf Porter und Dolly, was Dolly Parton hier geschrieben hat.

Am 3. August 1970 ist das fünfte gemeinsame Album von Porter Wagoner und Dolly Parton erschienen. Once More, das Platz 7 der Country-Album-Hitparade erreicht hat. Die Dolly Parton-Komposition Daddy Was an Old-Time-Preacher-Man ist hieraus am 1. August 1970 in die Country-Singles-Hitparade eingestiegen und auf Platz 7 hochgeklettert. Heute in Americana möchte ich anlässlich des Todes von Dolly Parton einfach ihre weitere Geschichte mit Porter Wagoner Revue passieren lassen. Da finden wir auf dem genannten Album Once More auch die Don Reno Mac McGeha Komposition I Know You're Married, But I Love You Still. Leider war sie schon die Braut eines anderen, aber er liebt sie immer noch, wenngleich vergeblich.

Die Dusty Owens-Komposition Once More war eben der Titelsong der fünften gemeinsamen LP von Porter Wagoner und Dolly Parton. Aus jener versunkenen Welt, als Porter und Dolly die Musikszene beherrschten, vor 55 Jahren, hören wir jetzt in Americana auf der UKW 102,6, live aus dem Radio Free FM Studio 1 in Ulm, Musik aus Album Nummer 6, Tour of a Kind. Vom 8. Februar 1971, das Platz 13 der Country-Album-Hitparade erreicht hat. Come in, Porter Wagoner und Dolly Parton mit der gemeinsamen Komposition The Pain of Loving You. Bob Ferguson, auch hier der Produzent. Und ich habe immer das Gefühl, mit dieser Einspielung waren Porter Wagoner und Dolly Parton fast ein wenig ihrer Zeit voraus.

Dallas Fraser hat diese wilde Geschichte geschrieben. Possum Holler. Porter Wagoner und Dolly Parton singen jetzt ein Lied aus der Feder von Dolly Parton, The Fightin' Side. Die beiden streiten hier wie die Brunnenputzer. Dolly Parton war aber zu jener Zeit schon ziemlich emanzipiert. Schließlich hatte sie am 6. Februar 1971 mit ihrer Komposition Shoshua ihren ersten Nummer 1 Hit solo. Im Duett sollten Porter und Dolly die Spitze der Charts erst später erreichen.

Die Dolly Parton-Komposition Curse of the Wild Wheat Flower ist sehr ansprechend, wo Träume durch Rauschgift in Rauch aufgehen. Nehmen wir noch einen weiteren schönen traditionellen Country-Song aus dem Album Two of a Kind, Album Nummer 6 von Porter Wagoner und Dolly Parton. Come in today, tomorrow and forever. Aus der Feder von Bill Owens. Nächste Woche in Americana mehr zum Tode von Dolly Parton.

Eben gehörte Kollaboration bei Easy klingt ganz anders als jene von Porto Wagoner und Dolly Parton. Ist ja auch einigermaßen neu von Troy Sivan und Kacey Musgraves featuring Mark Ronson. Erschienen ist Easy Solo von Troy Sivan 2020 auf der EP In a Dream. Ja, und im gleichen Jahr im eben gehörten Duett von Kacey Musgraves und Troy Sivan auf Single. Kacey Musgraves hat ja zweimal den Madison Square Garden in New York gespielt und am zweiten Abend, also am 1. September, kam Troy Sivan einfach auf die Bühne, um mit Kacey Musgraves das Lied im Duett zu singen. Das war das erste Mal, dass die beiden das Lied gemeinsam auf einer Bühne vorstellen konnten, nach 6 Jahren. Troy Sivan ist ein 31-jähriger australischer Singer, Songwriter und Schauspieler, der in Johannesburg in Südafrika geboren wurde. Mit 2 Jahren zog er mit seinen Eltern nach Perth im Westen von Australien, wo das Leben ruhiger und sicherer war. 2019 hat Kacey Musgraves ihn bereits in ihre Weihnachtsshow eingeladen und dort gemeinsam mit ihm Glittery gesungen, das sie gemeinsam mit Daniel Tashian geschrieben hat. Es geht auf Weihnachten zu, ganz klar. Das Lied hat seinerseits immerhin die Country Top 40 erreicht. Glittery.

Julian Dawson hat sich Lucinda Williams und Larry Campbell ins Aufnahmestudio geholt für How Can I Sleep Without You. Wir nehmen die Aufnahme der aktuellen CD von Julian Dawson mit dem Titel Julian Dawson. Das Julian Dawson Original vom Herbst 1991 hat in der deutschen Hitparade Platz 53 erreicht. Dieses Jahr feiert der Londoner Singer-Songwriter, Gitarrist und Mundharmonikaspieler Julian Dawson sein 50-jähriges Bühnenjubiläum. Am 4. Juli 1954 kam er in London zur Welt. Aufgewachsen ist er in der Grafschaft Kent. Zunächst studierte er bildende Kunst, doch seine eigentliche Leidenschaft war es schon damals, die Musik. Seit Ende der 1970er Jahre bringt er seine Musik immer wieder mal auf Deutschlands Bühnen. Dabei kann er seine guten Deutschkenntnisse anwenden und britischen Humor bestens rüberbringen. Seine Lieder berichten vom Reisen, von der Liebe, von Verlust und Hoffnung. Nicht nur mit Lucinda Williams und Larry Campbell hat Julian Dawson zusammengearbeitet, sondern auch mit Vince Gill, Gene Parsons von den Byrds, Al Stewart, Fairport Convention, Richard Thompson oder Wolfgang Niedecken von BAP. Einige Jahre spielte er in Ian Matthews' Band Plainsong. Julian Dawson, ein europäischer Weltbürger, wenn man so will. Über 2 Dutzend Alben kann er vorweisen. Am Samstag, den 26. September, gastiert Julian Dawson auf Einladung der Country Friends Kötz im Pfleghofsaal Langenau. Beginn ist 20 Uhr, Einlass 19 Uhr. Hören wir Wolfgang Niedecken aus seinem Album Zusammen Alt von 2013 mit der Bob Dylan-Komposition All I Really Wanna Do. Julian Dawson hat dieses Album produziert, aufgenommen in Woodstock und gemastert in New York.

Nee, zu spät hat Wolfgang Niedecken von BAP aus Kölle selbst geschrieben und in Woodstock aufgenommen mit Produzent Julian Dawson. Hören wir aus diesem Album mit dem Titel Zusammen alt Wolfgang Niedecken noch mit seiner Eigenkomposition Mattitude, produziert von Julian Dawson.